0: Durcheinander.
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Einen wunderschönen guten Morgen wünsche ich euch. 6.56 Uhr haben wir es jetzt. Das heißt, in wenigen Augenblicken geht der Weckruf wieder los hier bei Radio Loro. Und das heißt auch gleich kommt Ali zu uns ins Studio mit den aktuellsten Nachrichten aus Rostock und der Welt. Davor gibt es aber noch einen Song aus unserer aktuellen Lorotation. Und der heißt Never Alone von Dead Pioneers featuring The Interrupters.

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1: Und damit geht's los, rein in diese neue Nachrichtenwoche. Heute im Studio Ali Biwa. Moins. Der Verein Rostock Müllfrei hat im Stadthafen eine erste öffentliche Müllsammelstation in Betrieb genommen. Dabei handelt es sich um ein digitales Ausleihsystem, das mehr Menschen motivieren soll, auch spontan aktiv zu werden, den Stadthafen sauber zu halten. Die Station am sogenannten Museumshafen beinhaltet unter anderem Müllgreifer und andere Sammelutensilien. Laut dem Verein Rostock Müllfrei soll der Müll zudem erfasst und dokumentiert werden. Ziel ist dabei, weitere Maßnahmen noch effizienter planen zu können für die Zukunft.

0: Mehr zu diesem Thema hört gleich bei uns im Programm. Das Rostocker Volkstheater hat am Wochenende erstmals den Buch- und Filmklassiker Chick auf die Bühne gebracht. Die Rostocker Inszenierung ist dabei als multimediale Road-Opera mit mehreren Videosequenzen gestaltet worden. Sie nimmt dabei auch Aspekte der modernen digitalen Kommunikation und lokale Gegebenheiten auf. Chick wird nur diese Woche noch 3 weitere Male im Großen Haus des Rostocker Volkstheaters aufgeführt. Die letzte Zensus-Volkszählung hat in Mecklenburg-Vorpommern eine Klagewelle ausgelöst. Knapp 130 Kommunen wehren sich inzwischen juristisch gegen die Zahlen, so berichtet es der Nordkurier heute Morgen. Der Zensus hatte vor allem zu wenige Einwohner in den Kommunen registriert. Dies hätte teilweise massive Auswirkungen bei der finanziellen Ausstattung und der Infrastruktur zur Folge. Die Zählung im Jahr 2022 hatte landesweit 3,5% bzw. 55.000 Männer, Frauen, Kinder und Rentner weniger registriert, als in den kommunalen Meldeämtern registriert sind. Die Bahnhöfe in Deutschland sind für Reisende offenbar etwas sicherer geworden. Das geht aus einer polizeilichen Kriminalstatistik hervor, die der Interessenverband Allianz Pro Schiene am Wochenende vorgestellt hat. Demnach gab es an Bahnhöfen und Bahnanlagen im vergangenen Jahr rund 170.000 Straftaten. Das entspricht im Jahresvergleich einem Rückgang von 6%. Laut der Interessengruppe sind die Zahlen vor allem auf den Einsatz von mehr Sicherheitspersonal und Videotechnik zurückzuführen. Allerdings wurden im Vorjahr auch mehr Angriffe auf Bahnbeschäftigte registriert. Der Anstieg hier 11%. Und in Frankreich hat der Linkspopulist Mélenchon erklärt, erneut als Präsident kandidieren zu wollen. Der 74-Jährige tritt damit zum 4. Mal als Top-Kandidat der extremen Linken an. Als Hauptziel nannte er, ein Regieren der Rechtspopulisten verhindern zu wollen. Zudem will Mélenchon den Kapitalismus in Frankreich beenden. Die nächste Präsidentschaftswahl steht in Frankreich im April kommenden Jahres an. Amtsinhaber Macron darf nach 2 Mandaten nicht noch einmal antreten. Bei uns hat aber jetzt freie Bahn De Luca. Moins.
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2: 14 Grad haben wir aktuell schon und die Höchsttemperaturen liegen heute bei 16 Grad. Auch wenn die Sonne gerade so schön zu sehen ist, soll es eigentlich heute Vormittag größtenteils bewölkt bleiben. Gegen Nachmittag kommt die Sonne dann aber schon wieder und dazu weht eine schwache Brise aus westlicher Richtung. Morgen wird es etwas kälter als heute bei ca. 10 Grad und es soll den ganzen Tag über bewölkt bleiben und vormittags soll es auch eventuell leichten Regen geben.
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2: Den hört ihr hier an diesem Montagmorgen auf Radio Loro. Mein Name ist Luca und ich bin heute euer Moderator. In den Nachrichten habt ihr gerade Ali gehört.
0: Hallöchen.
2: Und Ali, wie hast du denn das schöne lange Wochenende genutzt?
0: Na, ich fühle mich total gestresst irgendwie.
2: Oh Mann.
0: Zu lange frei gehabt sozusagen.
2: Tja, ich fühle mich gar nicht gestresst. Ich habe das Wochenende genutzt, um ein Buch zu lesen. Und es ist nach langer Zeit mal wieder ein Buch, was ich in 2 Tagen quasi am Stück durchgelesen habe. Es war irgendwie sehr schön.
0: Comicroman.
2: Todesmarsch heißt das Buch.
0: Oh je.
2: Das wurde vor kurzem verfilmt sogar. Den Film habe ich nicht gesehen, aber das Buch war auf jeden Fall sehr cool. Naja, aber bevor wir weiter über Bücher reden, gibt es jetzt erstmal ein bisschen Musik.

Ein bisschen Waving the Guns am Morgen vertreibt Kummer und Sorgen, sag ich ja immer. Und ich habe heute sowieso weniger Kummer und Sorgen als einige andere. Und hauptsächlich meine ich damit alle Leute, die heute ihr Geschichtsabitur schreiben. An der Stelle wünsche ich euch ganz viel Kraft und Glück und vor allem, dass genau die Themen rankommen, für die ihr am besten gelernt habt. Ihr schafft das alle, ganz sicher. Und alle anderen erfahren nach einer kleinen musikalischen Pause von einer neuen Möglichkeit, Rostock müllfrei zu machen.

0: Das war Applaus von KIZ und 7.20 Uhr haben wir es jetzt schon. Wie Ali hat ja vorhin in den 7 Uhr Nachrichten das Thema, um das es jetzt gehen soll, schon ein bisschen angeteasert. Denn Rostock sauber zu halten ist eine ziemlich große Aufgabe. Und die Stadtentsorgung leistet da einiges und auch Freiwillige, wie die von Rostock Müllfrei, zeigen jede Menge Engagement. Trotzdem gibt es an allen möglichen Stellen Müll auf den Böden. Einen neuen Ansatz, mit dem man schnell und einfach selbst einen Beitrag leisten kann, gibt's im Stadthafen. Unsere Redakteurin Freya Paula hat sich das mal genauer angeschaut.
1: Ich bin gerade auf dem Weg in den Stadthafen. Da gibt es coole Kräne, jede Menge Schiffe, aber auch jede Menge Müll. Und genau deshalb will ich gerade dahin, denn eine Sache, die es bald auch noch da geben wird, ist eine Müllsammelutensilien-Ausleihstation. Da werde ich gleich ein bisschen was zu hören und ich bin schon sehr gespannt. Ich bin jetzt auf der Sandfläche neben dem alten Fritz und hier ist eine orange Holzkiste. Da drauf steht Müllfreistation und wer auch noch hier ist, ist Marcel Knack von Rostock Müllfrei. Hallo.
2: Hallihallo.
1: Was hat's mit der Kiste auf sich?
2: Ja, diese orangene Kiste ist unsere allererste Müllfreistation. Es ist ein Pilotprojekt, welches wir hier am Stadthafen umsetzen wollen. Und die Station ist dafür da, dass jede und jeder sich zu jeder Zeit eine Müllsammelausrüstung hier ausleihen kann und nach Belieben Müll sammeln kann.
1: Rostock Müllfrei, ihr habt ja bisher mehr so Sammelaktionen gemacht, wo an einem Tag sich alle getroffen haben. Das ist jetzt ja mehr so eine dauerhafte Lösung. Wie kam es zu diesem Wechsel?
2: Wir wollen natürlich auch ein bisschen mit dem Verein unsere Vereinsarbeit auch Richtung Prävention ausbauen. Und ich habe im letzten Winter im Nationalpark im Harz eine ähnliche Kiste gesehen. Fand es total cool, dass man einfach hingehen kann, sich Ausrüstung, Greifer, Eimer, Handschuhe nehmen kann und einfach selber lossammeln kann, ohne jetzt extra zu einer Müllsammelaktion zu kommen.
1: Hier in Rostock gibt es ja an ganz schön vielen Stellen Müll. Ihr macht ja auch eure Sammelaktionen immer überall in der Stadt. Was hat gerade den Stadthafen hier zum besten Ort gemacht, um die Station aufzustellen?
2: Also der Stadthafen und gerade hier diese Sandfläche, die Kupffläche, ist natürlich im Sommer der Partyspot, wo sich viele treffen, Kupp spielen, grillen und leider auch immer wieder sehr viel Müll entsteht. Hier sind zwar schon sehr viele Mülleimer und auch die Stadtentsorgung reinigt ja jeden Tag, aber wir wollten das einfach mal mit dieser Kiste hier nochmal mehr Aufmerksamkeit auf das Müllthema bringen und wir können uns vorstellen, dass diese Kiste in einer höheren Anzahl im Stadtgebiet noch wächst.
1: Was ist so eure Hoffnung, wer das nutzt? Einfach die Spaziergänger oder vielleicht auch die Partyleute, die selbst hier ihren Müll verbreiten?
2: Ich glaube, das ist so eine gute Mischung. Also ich kann mir gut vorstellen, dass wenn man spazieren geht, dass einfach ganz spontan sich entschieden wird, ja, Müll zu sammeln, dann holt man sich mal ein bisschen Ausrüstung. Oder klar, wenn man hier gerade sitzt und den Sommerabend irgendwie genießt und einem irgendwie einfällt, oh, ich habe keine Mülltüte dabei oder brauche vielleicht nochmal Eimerhandschuhe, Desinfektion und möchte vielleicht ein bisschen nebenbei Kippen sammeln, der kann sich da gerne bedienen.
1: Und wie wir gerade schon drüber geredet haben, es gibt ja theoretisch viele Stellen, wo man es machen könnte. Ist da noch mehr geplant?
2: Ja, also das ist jetzt wirklich unser Pilotprojekt. Wir wollen schauen, was sind so die Schwachstellen an dieser Kiste? Was geht vielleicht schnell kaputt? Was müssen wir an der Ausrüstung im Innenbereich irgendwie optimieren? Und dann wollen wir eigentlich gerne weitere Kisten aufstellen. Also zum Beispiel in den Wallanlagen, am Strand oder auch in der Rostocker Heide. Das sind so sehr gute Spots, die wir uns vorstellen können.
1: Und wenn man jetzt unterwegs ist, später dann überall, aber jetzt erstmal hier im Hafen und man sieht den Müll und denkt sich, oh, ich würde da gerne was machen. Was ist so der Ablauf, durch den man gehen muss, damit man sich hier die Sachen ausleihen kann?
2: Wir wollten das Ganze so einfach, wie es nur geht, machen. Also keine App, keine unnötige Anmeldung. Man scannt einen QR-Code, der auf der Kiste aufgedruckt ist, kommt zu unserer Webseite, gibt kurz ein, zwei Daten ein, erhält dann einen Zahnschloss-Code. Den gibt man ein, ein Zahnschloss, öffnet die Kiste, nimmt sich die Ausrüstung raus, verschließt die Kiste wieder und geht sammeln.
1: Das ist sehr niederschwellig und schön einfach. Gibt es denn auch Sorgen, dass vielleicht gerade durch diese Niederschwelligkeit es vielleicht auch zu Problemen kommen könnte, dass nicht gut mit dem Equipment umgegangen wird?
2: Ja, also das haben wir uns natürlich auch schon im Hinterkopf bereitgelegt. Mein Worst-Case-Szenario ist, dass halt die Kiste in ein paar Tagen oder in der Woche halt hier in der Warnuhr reingeschubst wird. Ich hoffe es natürlich nicht, aber vorstellbar ist halt alles. Aber genau das gilt es jetzt natürlich herauszufinden, was wir vielleicht dann doch irgendwie verbessern müssen.
1: Und wenn man sich jetzt entschließt mitzumachen, was findet man da drin alles?
2: Die Basic-Müllsammelausrüstung findet man da drin. Greifer, Einmalhandschuhe, Eimer in verschiedenen Größen, ein Logbuch und auch eine Kofferwaage, denn das Ganze ist in Zusammenarbeit mit einem Uni-Projekt entstanden. Und wir wollen natürlich auch ein bisschen wissen, wie viel Müll und was für eine Art von Müll wurde gesammelt. Das darf dann gerne ins Logbuch eingetragen werden. Ja.
1: Also nebenbei auch noch ein bisschen so eine Art statistische Erhebung vom Müll?
2: Ja, absolut. Also Zahlen, Daten sind natürlich wichtig, auch für uns, um zu erkennen, wie gut kommt die Kiste halt an, wie gut wird es genutzt. Also das wollen wir schon gerne ein bisschen haben.
1: Wie viele Leute finden da jetzt gleichzeitig Equipment drin? Ist das immer für einen gleichzeitigen Nutzer oder können da auch mehrere?
2: Nein, also das können mehrere nutzen und auch nacheinander die Kiste gerne öffnen. Aktuell haben wir jetzt so erstmal für den Start 8 Greifer reingelegt. Wir sind gespannt, wie es genutzt wird, was für Feedback wir bekommen und können das natürlich auch noch aufrüsten. Platz genug ist noch da.
0: Das heißt, wenn man das nächste Mal beim Plaudern über den Stadthafen spaziert, kann man also nebenbei gleich noch den Spazierweg ein bisschen aufhübschen. Wer weiß, vielleicht ist es ja sogar eine nette Date-Idee.

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1: Einen wunderschönen Nachrichten, das ist auch schön.
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5: Na, let's go. 7.30 Uhr, kurz Zeit für Kurznachrichten heute mit Ali Biwa. Moin, schön. Im Rostocker Stadthafen macht seit dem Wochenende ein Infocontainer neugierig auf das geplante Archäologische Landesmuseum. Zu sehen sind dort im Container Bildanimationen und Modelle des Bauwerks, außerdem archäologische Funde aus der Region. Initiiert wurde das Projekt vom Verein Freundeskreis Archäologisches Landesmuseum. Er hofft damit vor allem auf mehr Akzeptanz für das kommende Museum. Die Fußballfrauen des FC Hansa Rostock haben sich im Landespokal den Sieg gesichert. Im Finale besiegten sie am Wochenende die unterklassige HSG Warnemünde mit 1:0. Mit dem Pokalsieg hat sich der FC Hansa auch für die Playoffs im DFB-Pokal qualifiziert. Der Leuchtturm am Kap Arkona auf Rügen bleibt voraussichtlich noch weitere Monate geschlossen. Laut dem Wasser- und Schifffahrtsamt hätte das lange Winterwetter die Sanierungsarbeiten massiv ausgebremst. Eigentlich sollte der Leuchtturm am Kap Arkona Ende April wieder für Besucher öffnen. In der Hansestadt Hamburg sind im Vorjahr 100 Menschen durch den Konsum von Drogen und Rauschgiften ums Leben gekommen. Die Zahl war damit ähnlich hoch wie im Jahr zuvor. Darüber informierte der Hamburger Senat. Das jüngste Opfer war 15 Jahre, 7 weitere wurden nicht älter als 20 Jahre. In den meisten Fällen führte ein Cocktail unterschiedlichster Drogen zum Tod. Und die schwedische Küstenwache hat in der Ostsee einen Tanker beschlagnahmt, der angeblich zur russischen Schattenflotte gehört. Den Behörden zufolge ist das unter syrischer Flagge fahrende Schiff gestern südlich von Trelleborg geentert worden. Schweden ermittelt jetzt wegen mangelnder Seetüchtigkeit. Der Tanker steht zudem auf den Sanktionslisten der Europäischen Union und von Großbritannien. Soweit einige Kurzinfos.
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6: 14 Grad haben wir aktuell schon. Die Höchsttemperaturen liegen heute bei 16 Grad. Und auch wenn in meinem Wetterbericht steht, dass es heute Morgen bewölkt bleiben soll, sieht man die Sonne immer noch ziemlich gut, finde ich. Aber darüber beschweren wir uns nicht. Und das heißt, wenn es gut läuft, sind die Wolken nur ganz kurz da, denn gegen Nachmittag soll die Sonne auch wieder zu sehen sein. Und heute ist es auch recht windstill. Es weht nur eine schwache Brise aus westlicher Richtung.
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6: Den gibt's heute Morgen von mir. Mein Name ist Luca und ich bin heute für euch in der Moderation. Und die Nachrichtenstimme, die ihr gerade gehört habt, die gehört natürlich zu Ali.
5: Moins.
6: Und bevor es gleich weitergeht mit einem Thema, was vielleicht für einige Menschen eine Bedeutung hat, nämlich gesunde Ernährung, machen wir erstmal mit ein bisschen Musik weiter. Und der nächste Song, mit dem können wir wahrscheinlich alle ein bisschen uns verbunden fühlen, denn er heißt I Hate Waiting.

0: Einen wunderschönen Montagmorgen wünsche ich euch. Ich hoffe, ihr seid genauso gestärkt aus dem langen Wochenende gekommen wie ich. Und es ist ja jetzt noch nicht so lange her, da hat am Kolping-Begegnungszentrum in Lichtenhagen der Seniorengesundheitstag stattgefunden. Unser Redakteur Thomas war damit vor Ort und hat sich mit Antje Degler vom Begegnungszentrum darüber unterhalten, worauf man im Alter bei der Ernährung achten sollte.
1: Was würden Sie als erstes älteren Menschen raten, wenn sie sich mit gesunden Lebensmitteln versorgen möchten?
2: Generell würde ich erstmal immer empfehlen, dass man saisonal und wenn möglich auch regional Lebensmittel einkauft. Also saisonal bedeutet ja, dass wir die Erdbeeren dann kaufen, wenn sie bei uns tatsächlich auch Saison haben und wachsen und nicht unbedingt im Winter, wenn sie von weit her kommen. Und regional ist natürlich auch immer schön, wenn die Lebensmittel aus der Nähe stammen, aber es ist nicht immer einfach zu erkennen, weil der Begriff regional gar nicht gesetzlich definiert ist. Und grundsätzlich wäre meine Empfehlung auch nicht nur für Senioren, auch für alle Menschen, kaufen Sie Grundnahrungsmittel ein, also möglichst wenig verarbeitete Lebensmittel, also Grundnahrungsmittel, sowas wie Getreideprodukte, Vollkornbrot, Reis, Nudeln, Wasser, Gemüse und Obst.
1: Was wären gesunde Nahrungsmittel, die man speziell älteren Generationen ans Herz legen sollte?
2: Bei den älteren Menschen ist die Empfehlung gar nicht so groß anders als bei jüngeren Menschen. Was vielleicht bei älteren anders ist, dass der Energiebedarf ja sinkt, weil sie sich vielleicht nicht mehr ganz so viel bewegen wie in jungen Jahren. Und natürlich das ausreichende Trinken, das ist was ganz Wichtiges, was ich älteren Menschen auch sehr ins Herz lege, weil es leider so ist, dass im Alter oftmals das Durstgefühl abnimmt. Das heißt, die Senioren trinken dann oftmals zu wenig und manchmal können sie dann auch verwirrt sein oder ihnen wird schwindelig und das liegt dann ganz einfach daran, dass sie zu wenig getrunken haben.
1: Ich esse gern vegan oder vegetarische Sachen. Ist das eigentlich empfehlenswert, weil man sagt ja vegan und vegetarisch, das wäre alles Chemie und zusammengepanscht und zusammengeschmissen und das ist gar nichts Richtiges. Wie ist es damit eigentlich?
2: Ja, also eine vegetarische Ernährung ist sehr empfehlenswert. Also da spricht überhaupt nichts dagegen. Wenn jetzt jemand sagt, ich möchte auf Fleisch verzichten, Fleisch müssen wir nicht unbedingt essen. Fleisch isst man, weil es einem gut schmeckt. Fleisch ist auch unbestritten eine sehr gute Eisenquelle. Aber wenn jetzt jemand auf Fleisch verzichten möchte, ist das überhaupt gar kein Problem. Wenn jetzt aber jemand sagt, ich möchte mich komplett vegan ernähren, das bedeutet ja, ich verzichte nicht nur auf Fleisch, sondern auch auf Fisch. Ich verzichte auf Eier, auf Milch und Milchprodukte. Dann könnte es unter Umständen doch problematisch sein, weil manche Vitamine, wie zum Beispiel die Vitamine der B-Gruppe, also Vitamin B2 oder auch Vitamin B12, die sind tatsächlich nur in tierischen Lebensmitteln enthalten und da müsste man dann schon auf eine Supplementierung zurückgreifen. Das heißt, da bräuchte man dann schon ein Nahrungsergänzungsmittel. Und was Sie jetzt ansprechen, Herr Hagen, das sind eher so die Ersatzprodukte. Also es gibt ja mittlerweile für Veganer fast alles auch schon als pflanzliches Ersatzprodukt. Also wenn ich jetzt an Milch oder an Joghurt denke oder es gibt auch vegane Bratwurst und andere Wurstsorten. Und da ist es teilweise wirklich so, wenn man sich da mal die Zutatenlisten durchliest, was da alles so drin ist, da sind oftmals dann doch Sachen enthalten, die wir jetzt vielleicht nicht so empfehlen. Wenn einer aber sagt, nee, ich muss ja kein Ersatzprodukt nehmen, ich esse anstelle von tierischem Eiweiß nur pflanzliches Eiweiß und nehme da zum Beispiel die Hülsenfrüchte. Hülsenfrüchte sind auch ein sehr, sehr gutes Lebensmittel und auch bei Senioren meistens sehr beliebt. Also sowas wie Linsen, wie Erbsen, wie Bohnen, also das sind sehr empfehlenswerte Produkte.
0: Solange man also darauf achtet, was man isst, kann man mit den verschiedensten Ernährungsformen gesund leben. Und das auch ganz leicht im Alter.

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7.52 Uhr haben wir es jetzt. Schön, dass ihr eingeschaltet habt. Und mit dem Start in die neue Woche hören wir dann jetzt auch zum ersten Mal in unser aktuelles Album der Woche rein. Unsere Musikredaktion hat dieses Mal das Album Your Favorite Toy von den Foo Fighters auserkoren. Your Favorite Toy läutet ein neues Kapitel der langjährigen Dominanz der Foo Fighters in zahlreichen Radioformaten ein. Ihre Reihe von Chartstürmern begann mit der Veröffentlichung von Asking for a Friend im vergangenen Herbst. Im Anschluss an die von der Band mit Begeisterung aufgenommenen Überraschungs-Club-Shows. Laut Bandboss Dave ist Asking for a Friend ein Song für all jene, die geduldig in der Kälte gewartet haben, getragen von Hoffnung und dem Glauben, dass sich ihr Horizont eines Tages zeigen wird. Im Vergleich zu den vorher erschienenen, gefälligen, typisch hymnischen Songs ist er kantiger und auch irgendwie deutlich heavier. Ihr hört jetzt Asking for a Friend von unserem aktuellen Album der Woche, Your Favorite Toy.

Das war Asking for a Friend von den Foo Fighters aus unserem aktuellen Album der Woche Your Favorite Toy. Im Laufe der Woche stellen wir euch dann auch noch weitere Songs von der Platte vor. Und jetzt haben wir es schon 7.58 Uhr, das heißt in wenigen Augenblicken kommt Ali zu mir ins Studio und er bringt unter anderem folgende Themen mit. Das Flussbad am Mühlendamm ist in die Sommersaison gestartet, die Rostocker FDP will mehr Wohnungsbau in der Innenstadt und ein Prozessauftakt in Düsseldorf. Mehr dazu erfahrt ihr gleich.

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1: Dann wollen wir mal. Schönen guten Morgen, 8 Uhr heute Nachrichtenzeit mit Ali. Das Flussbad am Mühlendamm ist am Wochenende in seine neue Saison gestartet. Allerdings wird es auch in diesem Jahr nur unter bestimmten Rahmenbedingungen öffnen. Wie der Vereinsvorsitzende Richter erklärte, hängt das vor allem vom Wetter ab. Voraussetzungen sind demnach Tagestemperaturen von mindestens 25 Grad. Auch ist der Streit über eine benachbarte private Badestelle noch immer nicht beigelegt. Richter sieht darin eine zusätzliche Gefahrenstelle für das Flussbad. Er fordert die Beseitigung dieser Badestelle direkt gegenüber des Flussbades. Sie wird vom Anleger- und Freizeitverein Warnow-Insel betrieben. Die Rostocker FDP-Fraktion bringt eine neue Idee ins Spiel.

0: Um mehr Wohnungsbau in der Innenstadt zu ermöglichen. So soll die Stadt jetzt prüfen, bestehende Parkplatzflächen zu überbauen, ohne dabei die Stellflächen aufzugeben. In ihrem Antrag verweisen Rostocks Liberale auf ähnliche Projekte unter anderem in München und Köln. Zudem würde der neue bundesweite Bauturbo ermöglichen, solche Projekte jetzt schneller und kostengünstiger umzusetzen. Ergebnisse der Prüfung soll Rostocks Stadtverwaltung bis spätestens Dezember den Fraktionen der Bürgerschaft vorlegen. Die letzte Zensus-Volkszählung hat in Mecklenburg-Vorpommern eine Klagewelle ausgelöst. Etwa 130 Kommunen wehren sich inzwischen juristisch gegen die Zahlen, so berichtet es der Nordkurier heute Morgen. Der Zensus hatte vor allem zu wenige Einwohner in den Kommunen registriert. Dies hätte teilweise massive Auswirkungen bei der finanziellen Ausstattung und Infrastruktur zur Folge. Die Zählung im Jahr 2022 hatte landesweit 3,5% bzw. 55.000 Männer, Frauen, Kinder, Rentner weniger registriert als in den kommunalen Ämtern gemeldet. Am Düsseldorfer Oberlandesgericht beginnt heute der Prozess gegen einen 49-Jährigen. Ihm wird vorgeworfen, mit Todeslisten zu Anschlägen auf Politiker, auf Amtsträger und Personen des öffentlichen Lebens aufgerufen zu haben. Die Bundesanwaltschaft ermittelt zudem unter anderem wegen Terrorfinanzierung und Anleitung zu Terroranschlägen. Der Angeklagte selbst wurde im November vorigen Jahres in Dortmund festgenommen. Die Ermittler rechnen ihn der rechten Szene zu. Und die USA wollen offenbar heute damit anfangen, Schiffe zu befreien, die in der sogenannten Straße von Hormuz festsitzen. Wie US-Präsident Trump auf seiner eigenen Online-Internet-Plattform erklärte, folgt er damit einer Bitte mehrerer Länder, die nichts mit dem Iran-Konflikt zu tun haben. Weitere Details zum Vorhaben nannte Trump allerdings nicht. Der Iran kündigte seinerseits an, den US-Einsatz in der Meerenge von Hormuz als Verstoß gegen die Waffenruhe zu werten. Soweit die Nachrichten.
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2: 15 Grad haben wir mittlerweile, damit sind die Höchsttemperaturen von 16 Grad fast schon erreicht. Über der Frieda sieht man die Sonne noch ein bisschen, aber Alis aufmerksamer Blick aus dem Fenster hat mir gerade berichtet, dass es in Dürkow und Teutenwinkel leider nicht so schön aussieht. Da ist es ziemlich bewölkt und unsere Einschätzung ist, es könnte regnen. Offizielles Wetter sagt, es soll nicht regnen, also schaut am besten selber nochmal aus dem Fenster und guckt, ob er eine Regenjacke braucht oder nicht. Morgen wird es wahrscheinlich in ganz Rostock sowie in Teutenwinkel, denn es wird etwas kälter, bei ca. 10 Grad. Es soll den ganzen Tag über bewölkt bleiben und vormittags kann es offiziell auch zu leichtem Regen kommen.
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2: Einen wunderschönen guten Morgen wünsche ich euch. Mein Name ist Luca und ich bin heute für euch in der Moderation. Ali, habt ihr gerade in den Nachrichten gehört?
0: Hey ho!
2: Und Ali, machst du heute irgendwas Spannendes nach der Arbeit?
0: Nach der Arbeit? Nö.
2: Nö? Gar nö. Nichts?
0: Es sind ein paar Veranstaltungen, tatsächlich spannende, aber die fangen erst alle morgen an und beziehungsweise in dem Laufe der nächsten Woche. Mal gucken, werde ich mal ganz entspannt die Woche planen vielleicht.
2: Das klingt natürlich auch nach einem schönen Plan, aber ich mache ja heute genau das, was ich seit Jahren an dem heutigen Tag mache. Und was das ist, das werde ich aber jetzt noch nicht verraten, sondern erst nach einer kleinen Musikpause.

0: Ich habe es gerade eben schon ein bisschen andeuten lassen. Der heutige 4. Mai ist ein inoffizieller, aber äußerst bedeutender Feiertag. Viele nutzen ihn, um eine ganz bestimmte Filmreihe zu schauen.
1: Obi-Wan, may the Force be with you.
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0: Seit 2011 werden jährlich am 4. Mai die Star Wars-Filme von George Lucas gefeiert. Das Datum wurde aufgrund der englischen Aussprache May the Fourth ausgewählt, da sie dem Satz May the Force be with you sehr ähnelt. Dieser Satz, auf Deutsch Möge die Macht mit dir sein, wird mindestens einmal in jedem einzelnen Star Wars Film gesagt. Das Wortspiel wurde erstmals im Jahr 1979 verwendet, an dem Tag, als Margaret Thatcher das Amt als Premierministerin des Vereinigten Königreichs antrat. Thatcher veranlasste ihre Partei, eine Anzeige in den London Evening News zu veröffentlichen. Dort hieß es: May the Fourth be with you, Maggie. Congratulations. Denn das englische Wort May heißt neben dem Monat Mai auch mögen. Im Jahr 1999 benutzte die Astrophysikerin und Autorin G.N. Cavalos den Spruch in ihrem Buch The Science of Star Wars. 2008 wurden dann die ersten Facebook-Gruppen erstellt, die den Luke Skywalker Day mit dem gleichen Schlagwort feierten. Während diese erste Gruppe nie große Anerkennung fand, breitete sich das Phänomen einige Jahre später auf den Universitätsgeländen aus und der Star Wars Day wurde gegründet. Die erste organisierte Feier des Star Wars Tags fand 2011 in Toronto in Kanada im Toronto Underground Cinema statt. Gefeiert wurde unter anderem mit einer Trivia-Game-Show, einem Kostümwettbewerb, Parodien und allem drum und dran. Seitdem wurde der Tag von Lucasfilm als jährliche Feier von Star Wars aufgenommen. Einige Jahre später schauten sogar AstronautInnen der internationalen Raumstation Star Wars im Weltall. Aber man muss nicht im Weltall sein, um heute Star Wars genießen zu können. Ich zum Beispiel werde heute auf jeden Fall Episode 4 gucken und je nachdem, wie viel Zeit ich habe, auch noch 5 und 6. Falls ihr aber heute so spontan keine Zeit habt, bieten sich im Mai auch noch andere Tage an. Sowohl der 5. als auch der 6. werden als Tag für die 3. Episode, Revenge of the Sith, gesehen. Denn bei diesem Titel besteht sowohl eine Ähnlichkeit zu Revenge of the Fifth, also Rache des 5., als auch Revenge of the Sixth, also die Rache des 6. Und um die Premiere von Das Imperium schlägt zurück in Großbritannien zu feiern, wurde der 20. Mai zum Empire Day ausgerufen. Dieses Jahr erscheint an diesem Tag sogar ein neuer Star Wars Film. Star Wars The Mandalorian and Grogu zählt zwar nicht zur neunteiligen oder sechsteiligen, je nachdem wen man fragt, Skywalker-Saga, sondern ist eine Fortsetzung der Fernsehserie The Mandalorian. Die Handlung setzt nach den Ereignissen der dritten Staffel ein und ist damit auf der Star Wars-Timeline zwischen der Original- und der Sequel-Trilogie angesiedelt. Offiziell heißt es wie folgt: Das Dunkle Imperium ist gefallen und die imperialen Kriegsherren sind weiterhin über die Galaxis verstreut. Während die neue Republik daran arbeitet, alles zu schützen, wofür die Rebellion gekämpft hat, sichern sie sich die Unterstützung des legendären mandalorianischen Kopfgeldjägers Din Djarin und seines jungen Lehrlings Grogu, auch bekannt als Baby Yoda. Ich bin auf jeden Fall sehr gespannt. Anlässlich des Star Wars Tages wurden übrigens heute auch einige Dinge angekündigt. Zum einen erscheint heute das Finale der Serie Star Wars Maul Shadowlord und es erscheinen auch ein paar neue Lego-Sets, vor allem mit Fokus auf den neuen Film The Mandalorian. Am coolsten finde ich aber die Darth Vader-Büste. Wenn ihr Zeit habt, könnt ihr euch die auf der Lego-Seite ja mal angucken. Ich finde, sie sieht sehr, sehr cool aus.

Das war Prayer von Tove Stierke. Und ich habe euch ja vorhin vom heutigen Star Wars Tag erzählt. Aber heute ist tatsächlich nicht nur der Star Wars Tag, sondern auch der Tag der Feuerwehr. Und am 4. Mai, also heute, wird traditionell der heilige Florian geehrt, der als Schutzpatron der Feuerwehrleute gilt. Schon seit Jahrhunderten steht sein Name für Mut, Einsatzbereitschaft und den Schutz vor Feuer. Aus kleinen, oft ehrenamtlich organisierten Gruppen sind im Laufe der Zeit dann hochmoderne Rettungseinheiten geworden. Die Geschichte der Feuerwehr reicht dabei bis in die Antike zurück, als erste Löschtrupps in Städten organisiert wurden. Heute sind Feuerwehren aber längst nicht mehr nur für Brände zuständig. Sie helfen auch bei Verkehrsunfällen, Naturkatastrophen, Überschwemmungen und vielen, vielen weiteren Notlagen. Dabei sind sie oft rund um die Uhr im Einsatz unter großem persönlichen Risiko. In Deutschland engagieren sich besonders viele Menschen ehrenamtlich in der Feuerwehr. Der heutige Tag ist daher eine wunderbare Gelegenheit, einfach einmal Danke zu sagen. In vielen Städten und Gemeinden finden heute Aktionen, Vorführungen und Tage der offenen Tür statt. Dort können Interessierte die Arbeit der Feuerwehr hautnah erleben. Auch für Kinder ist einiges geboten, vom Mitmachprogramm bis hin zu kleinen Übungen. Ziel ist es, das Bewusstsein für Sicherheit und Gemeinschaft zu stärken. Der Tag der offenen Tür der Feuerwehr Wado in der Region Rostock ist leider schon vorüber. Vergangenen Freitag fand er statt. Aber vielleicht ist der heutige Tag ja auch ein Anstoß, für den einen oder die andere selbst aktiv zu werden. Ich sage an der Stelle einfach einmal Danke an alle Feuerwehrleute für ihren unermüdlichen Einsatz.

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1: In Kurzform an diesem Montag rein geht's, und zwar mit einem Blick nach in die Südstadt. Im Kringelgrabenpark in der Südstadt wird heute nämlich saniert. Betroffen sind 3 Gehwege. Die Arbeiten starten heute und dauern voraussichtlich bis Anfang August, teilte das Amt für Stadtgrün mit. In den vergangenen Jahren waren bereits 4 Wegeabschnitte im Kringelgraben saniert worden. Im Stadthafen macht sich seit dem Wochenende ein Infocontainer neugierig auf das geplante Archäologische Landesmuseum. Zu sehen sind dabei im Container Bildanimationen und Modelle des geplanten Bauwerks, außerdem archäologische Funde aus der Region. Initiiert wurde das Projekt vom Verein Freundeskreis Archäologisches Landesmuseum. Nachhaltiges Bauen steht heute Nachmittag im Mittelpunkt des 3. Rostocker Stadtdialogs. Bei der Veranstaltung im Rathaus wollen Vertreter der Stadtverwaltung, des Architekten und des Bauherren gemeinsam diskutieren, wie Projekte schneller und kostengünstiger umgesetzt werden können, ohne dabei Qualität oder Standards zum Klimaschutz zu vernachlässigen. In Nordbrandenburg hat sich der Waldbrand weiter ausgebreitet. Er umfasst inzwischen eine Fläche von knapp 120 Hektar. Betroffen ist dabei vor allem ein ehemaliges mit munitionsbelastetes Militärgelände rund um die Stadt Jüterbog. Laut den örtlichen Behörden kann nur Regen helfen, den Waldbrand zeitnah zu löschen. Und die Organisation Erdöl exportierender Länder, kurz OPEC, will ihre Förderquoten weiter anheben und auch mehr Geld in neue Projekte investieren. Voraussetzung dafür sei allerdings ein Kriegsende rund um den Iran, teilten OPEC-Vertreter mit. Auf den Austritt der Vereinigten Arabischen Emirate aus der Organisation gingen sie allerdings nicht ein. Soweit einige Kurzinfos.
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3: Regen habe ich leider nicht, allerdings soll es ja auch um Rostock gehen und nicht um Brandenburg. Da weiß ich nämlich nicht, wie es aussieht, ob der Regen für den Waldbrand kommen kann. Wir haben aber 15 Grad könnte es mittlerweile auch schon fast sein. 16 sollen es heute noch werden. Bei uns ins Studio scheint noch ein bisschen die Sonne rein, aber in ganz Rostock soll es größtenteils bewölkt bleiben. Gegen Nachmittag wird es dann aber überall etwas heller. Und dazu weht ein kleiner Wind, eigentlich nur eine schwache Brise, aus westlicher Richtung.
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3: Den gibt's an diesem Montagmorgen von mir. Mein Name ist Luca und ich moderiere den Weckruf heute für euch. Und die Nachrichten hat gerade eben Ali gesprochen.
1: Moin Moin.
3: Und wir machen weiter mit Work It Out von Odonis Odonis.

0: Das war Ruby von Kaiser Chiefs. 8.39 Uhr haben wir es jetzt. Und wie jeden Montag kommen wir jetzt zu den Wissenschaftsnews, diesmal vorbereitet von Nele und Ellen.
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2: Seit dem 12. April ist der Verkauf von Lachgas an Minderjährige in Deutschland verboten. Hintergrund dafür ist der wachsende Konsum von Lachgas als Partydroge, vor allem bei Jugendlichen. Lachgas wird eigentlich in der Medizin als Betäubungsmittel eingesetzt, zum Beispiel beim Zahnarzt. Eingeatmet wirkt es innerhalb weniger Sekunden. Konsumenten berichten von Euphorie, einem kurzen Rausch und oft unkontrollierten Lachanfällen. Die Wirkung hält allerdings meistens nur wenige Minuten an. Was viele unterschätzen, der Konsum kann erhebliche Risiken haben. Kurzfristig drohen einem Schwindel, Übelkeit und sogar Ohnmacht. Besonders gefährlich kann das im Straßenverkehr oder in Kombination mit Alkohol werden. Da das Gas stark gekühlt aus Kapseln austritt, kann es außerdem zu Erfrierungen im Mund- und Rachenraum kommen. Bei regelmäßigem oder hohem Konsum sind auch Schäden möglich. Dazu zählen Nervenschädigungen oder ein Vitamin-B12-Mangel, der das Nervensystem beeinträchtigt. In schweren Fällen kann es sogar zu bleibenden gesundheitlichen Schäden kommen. Mit dem Verbot will die Politik vor allem die einfache Verfügbarkeit für Jugendliche einschränken, um sie so zu schützen.
3: Immer wieder werden neue, überraschende Phänomene in der Natur entdeckt. So auch in einer Studie aus den USA, in welcher herausgefunden wurde, dass Pflanzen auf das Geräusch fallender Regentropfen reagieren können. Die Forschenden untersuchten dabei, wie unterschiedliche Regenstärken die Keimung der Samen beeinflussen können. Dazu ließen sie über einen Zeitraum von mehreren Tagen Wassertropfen auf Boden und flache Wasserbecken fallen, unter welchen sich die Reissamen befanden. Im Anschluss wurden diese Samen mit Kontrollsamen verglichen. Die gewonnenen Ergebnisse sind erstaunlich. Samen, die den Geräuschen des Regens ausgesetzt waren, keimten deutlich schneller. Der simulierte Starkregen konnte die Keimrate sogar um bis zu 37% steigern. Richtig hören können die Reissamen die Regengeräusche nicht. Vielmehr reagieren die Samen auf feine Vibrationen im Boden. Diese entstehen, wenn Regentropfen auf eine Oberfläche treffen. Es wird vermutet, dass diese Schwingungen winzige Zellbestandteile, die sogenannten Statolithen, bewegen. Diese Bewegung könnte für die Pflanzen ein Signal darstellen, dass es Zeit für die Keimung ist. Interessant dabei ist, dass dieser Effekt vor allem nahe der Oberfläche in knapp 5 cm Tiefe auftritt, genau dort, wo Keimlinge die besten Überlebenschancen haben. Dies liege daran, dass in größeren Tiefen die Schallintensität abnehme, so das Forschungsteam. Regen wirkt damit nicht nur als Wasserquelle, sondern möglicherweise auch als Startschuss für den Wachstum neuer Pflanzen.
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0: Das war Sunday von Hannah Lou. Es ist jetzt 8.50 Uhr. Das heißt, hier bei Loro wird es wieder Zeit für den...
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0: Fußball. Der FC Hansa Rostock kam bei Alemannia Aachen am Samstag nur zu einem 1:1, was im Aufstiegsrennen der dritten Liga als großer Rückschlag empfunden wurde. Spieler und Trainer waren sich einig, dass der Punkt zu wenig ist und die Aufstiegschancen stark gesunken sind. In einer chancenarmen Partie vergab Hansa kurz vor Schluss eine große Möglichkeit zum Sieg, während Aachen per Elfmeter durch Lars Gindorf ausglich. Trotz insgesamt guter Defensivleistung fehlte Rostock in der Offensive die nötige Durchschlagskraft. Durch das Unentschieden rutschte Hansa auf Tabellenplatz 6 ab und steht nun unter Druck im Saisonendspurt. Weiter geht es am kommenden Samstag gegen Stuttgart. Wieder Fußball. Jette Schramm wurde mit ihrem Treffer in der 19. Minute zur Matchwinnerin und sicherte den Fußballerinnen des FC Hansa Rostock den 1:0-Sieg im Landespokalfinale gegen die HSG Warnemünde. Trotz spielerischer Überlegenheit tat sich Hansa schwer, viele klare Chancen herauszuspielen. Trainer Ringo Scholz zeigte sich mit dem Ergebnis zufrieden, sah aber Verbesserungspotenzial im Spiel. Mit dem Pokalsieg qualifizierte sich Rostock für die Playoffs zum DFB-Pokal. Die unterlegene HSG Warnemünde zeigte eine engagierte Leistung, musste jedoch nach einer gelb-roten Karte in Unterzahl weiterspielen. Und Basketball. Die Rostock Seawolves beendeten mit einem souveränen 89:79 Sieg gegen die Science City Jena ihre Niederlagenserie und wahrten die Chance auf die Play-Ins. Vor über 4000 Fans kontrollierten sie das Spiel am Samstag von Beginn an und verteidigten ihren Vorsprung konsequent. Überschattet wurde die Partie von zwei medizinischen Zwischenfällen auf der Tribüne und auf dem Spielfeld, die jedoch gemeistert wurden. Durch den Sieg kletterten die Seawolves zurück auf Platz 10 und hoffen weiter auf die Teilnahme an der Postseason. Und dann haben wir es jetzt auch schon 8.53 Uhr und das heißt, nach der nächsten Musikpause kommt Ali wieder zu mir ins Studio und bringt die aktuellen Nachrichten aus Rostock und der Welt mit. Diesmal sind unter anderem folgende Themen dabei. Eine Wanderausstellung auf der Kröpi, das Flussbad eröffnet Sommersaison und Hamburg gibt alten Elbtunnel wieder frei.

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1: Schönen guten Montag. Rein geht's. Ein paar Infos gibt's in die Hand heute von und mit Ali Biewer. Entlang der Kröpeliner Straße und rund ums Kröpeliner Tor sind seit dem Wochenende Skulpturen von jüdisch-deutschen Sportstars zu sehen. Ziel ist, sichtbar zu machen, wie sehr jüdische Sportler das sportliche Leben in der Zeit der Weimarer Republik bereicherten. Die Ausstellung soll aber auch zeigen, wie die Sportler im Nationalsozialismus ausgegrenzt, verfolgt und entrechtet wurden. Die Ausstellung porträtiert dabei unter anderem den Fußballpionier Walter Bensemann, die Leichtathletin Gretel Bergmann oder auch den Schachweltmeister Emanuel Lasker. Initiiert wurde sie vom Zentrum Deutsche Sportgeschichte. In Rostock ist die Wanderausstellung bis 28. Mai zu sehen. Das Flussbad am Mühlendamm ist am Wochenende in die neue Badesaison gestartet. Allerdings wird es auch in diesem Jahr nur unter ganz bestimmten Rahmenbedingungen öffnen. Wer je der Vereinsvorsitzende Richter erklärte, hängt das vor allem vom Wetter ab. Voraussetzung für eine Öffnung des Flussbades am Mühlendamm sind demnach Tagestemperaturen von mindestens 25 Grad. Auch ist der Streit über eine benachbarte private Badestelle noch nicht beigelegt. Richter sieht darin eine zusätzliche Gefahrenstelle, erfordert die Beseitigung dieser Badestelle direkt gegenüber des Flussbades.

0: Die Hansestadt Greifswald und die Kleinstadt Ribnitz-Damgarten sind am Wochenende als erste Kommunen bei uns im Land in das Mobilitätsprojekt Stadtradeln gestartet. Mitmachende sollen nun im Zeitraum von 3 Wochen aufs Auto verzichten und stattdessen so viele Kilometer wie möglich per Rad zurücklegen und so klimaschädliches CO2 einzusparen. In Mecklenburg-Vorpommern haben sich in diesem Jahr knapp 20 Kommunen und Regionen zum Wettbewerb Stadtradeln angemeldet. Rostock startet am 1. Juni-Wochenende in seine bereits 17. Saison. Im vergangenen Jahr hatten sich bei uns in der Hansestadt mehr als 4.200 Radelnde beteiligt, so viele wie noch nie. In Hamburg ist die denkmalgeschützte Sanierung des alten Elbtunnels abgeschlossen. Nach 6 Jahren andauernden Arbeiten soll die sogenannte Weströhre des Elbtunnels am Mittag wiedereröffnet werden. Sie ist allerdings ausschließlich Fußgängern vorbehalten. Radfahrende müssen die Oströhre nutzen. Die Trennung erfolgt, weil es zuletzt vermehrt Zusammenstöße gab. Der historische Hamburger Elbtunnel an den Landungsbrücken wurde 1911 eröffnet und galt damals als technisches Weltwunder. Er wird inzwischen jährlich von rund 1,3 Millionen Menschen genutzt. Autos sind seit Jahren verboten. Und in der armenischen Hauptstadt Jerewan treffen sich heute fast 50 Staats- und Regierungschefs zu einem Gipfel der Europäischen Politischen Gemeinschaft, kurz EPG. Dabei soll über Sicherheitspolitik, die Stärkung der Demokratie, Energiesicherheit und wirtschaftliche Entwicklungen gesprochen werden. Deutschland ist bei dem Gipfel nicht vertreten. Bundeskanzler Merz hatte dies mit anderen Terminen begründet. Die Europäische Politische Gemeinschaft wurde 2022 vom französischen Präsidenten Macron gegründet. Sie bindet auch Länder ein, die nicht oder noch nicht EU-Mitglieder sind, aber eng mit Europa zusammenarbeiten wollen.
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2: 15 Grad haben wir gerade und viel wärmer wird es heute auch nicht mehr, denn die Höchsttemperaturen liegen bei 16 Grad. Die Wolken, von denen ich den ganzen Morgen geredet habe, sind jetzt auch in der KTV angekommen. Gegen Nachmittag sollen sie aber wieder sich ein bisschen verziehen und die Sonne soll nochmal herauskommen. Morgen wird es etwas kälter als heute bei ca. 10 Grad und es soll den ganzen Tag über bewölkt bleiben und es kann vormittags auch immer wieder zu leichtem Regen kommen.
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2: Ich habe gerade eben auch schon mal geguckt, der 16-Tage-Trend sagt, dass es in den nächsten 16 Tagen immer die ganze Zeit so bei 15 Grad bleiben soll und wir auf die nächsten 20 Grad erstmal noch eine Weile warten müssen. Ali, findest du das eher gut oder sagst du, der Sommer soll kommen jetzt
0: sofort? Naja, ein bisschen wärmer können. Also du hast es vorhin gesagt, wir sind ja so eine Jammermenschen. Ne?
2: Ja.
0: Wochenende, glaube ich, war schon wieder vielen zu hitzig. Es war auch schon wieder verboten, was in Warnemünde los war. Da war alles zu spät. Autoverkehr ohne Ende. Mhm. Besucher, Touristen. Das fand ich schon fast wieder zu viel am Samstag. Aber ein bisschen wärmer als jetzt.
2: Ja. Ich sag auch, also eigentlich bin ich auch absolut der Meinung, also ich beschwere mich über jede Temperatur immer, aber ich finde kälter immer besser als heißer. Also ich finde 15 Grad sind eigentlich ganz gut. Man kann, wenn man möchte, im T-Shirt rausgehen, man kann aber auch noch ganz entspannt eine Jacke anziehen und das finde ich schön.
0: Na, wir werden dich nur noch frühs einsetzen demnächst.
2: Na gut, dann werdet ihr mich wohl jetzt nur noch frühs hören. Aber erstmal hört ihr Babylon von den Editors.

Das war Eventually von Tame Impala. Und wir haben zwar mittlerweile Mai, aber ihr erinnert euch doch bestimmt noch an eure Neujahrsvorsätze, oder? Ich tue es auf jeden Fall, denn ich bin seit diesem Jahr vegan und bis jetzt läuft das auch wie am Schnürchen, könnte man sagen. Also problemlos. Und vielleicht wolltet ihr ja eure Ernährung auch umstellen und euch gesünder ernähren. Falls ja, hat unsere Redakteurin Nele genau das Richtige für euch. Sie hat sich eine Methode angeschaut, die eine ausgewogene Ernährung sehr einfach macht. Das gesunde Tellerprinzip. Hören wir mal rein.

0: mal schnell ein Fertiggericht in die Mikrowelle stellen und zack, schon hat man ein schnelles Mittagessen. Zum Nachtisch gibt es dann noch einen Schokomuffin. Vor allem, wenn wir gestresst sind, greifen wir schnell zu stark verarbeiteten Lebensmitteln oder zu einem süßen Snack. So nehmen wir deutlich mehr Zucker zu uns, als unserem Körper gut tut. Dies ist auf lange Sicht schädlich für den Körper und kann nachweislich Krankheiten sowie Schlaganfälle und Herzinfarkte begünstigen. Dabei ist eine gesunde Ernährung eigentlich ganz simpel. Wer sich ausgewogen ernähren möchte, kann sich zur Orientierung an ein einfaches Prinzip halten. Der gesunde Teller. Ein normaler Teller wird dabei gedanklich in unterschiedlich große Stücke eingeteilt und mit den verschiedensten Lebensmitteln gefüllt. Die Hälfte des Tellers gehört dem Obst und Gemüse, welches Vitamine liefert und die Verdauung fördert. Von knackiger Paprika über Brokkoli und Tomaten bis hin zu süßen Beeren und frischen Äpfeln. Je bunter, desto besser. Kohlenhydrate nehmen ein Viertel des Tellers ein. Besonders ballaststoffreiche Lebensmittel wie Vollkornprodukte, Haferflocken, Reis und Kartoffeln halten den Blutzuckerspiegel stabil und sorgen für ein konstantes Energielevel. Das letzte Viertel des Tellers wird mit Eiweiß- und Proteinquellen gefüllt, welche unter anderem für den Muskelaufbau wichtig sind. Am besten werden pflanzliche und tierische Produkte kombiniert, zum Beispiel Hülsenfrüchte, Nüsse, Tofu, Eier oder Fisch. Ergänzt durch mindestens 1,5 Liter Wasser erhaltet ihr mit diesem einfachen Modell eine Grundlage für gesunde und ausgewogene Mahlzeiten, ohne Kalorien zu tracken. Probiert es doch einfach mal aus und staunt, wie schnell wir unseren Zuckerkonsum einschränken können. Und keine Sorge, selbst wenn ihr nur klein anfangt, habt ihr trotzdem schon etwas Gutes für euren Körper getan.
1: Und das war unser kleiner Einblick auf den gesunden Teller. Am Ende geht es gar nicht darum, alles perfekt zu machen, sondern einfach mal auszuprobieren, wie leicht gesundes Essen sein kann. Vielleicht fangt ihr schon heute mit einer Mahlzeit an. Viel Spaß beim Ausprobieren!

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1: Einen wunderschönen Nachrichten, einen wunderschönen Nachrichten, das ist auch schön.
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1: Und zwar um 9.30 Uhr gibt's die Kurzinfos. Schönen guten Morgen. Die Rostocker Universitätsmedizin hat heute Morgen wieder ihr Teddybärenkrankenhaus eröffnet. Kita-Kinder sind im Laufe dieser Woche eingeladen, ihre Kuscheltiere medizinisch untersuchen zu lassen. Sie erhalten dabei kindgerechtes Wissen über Verletzungen oder Erkrankungen. Im Vorjahr nutzten knapp 1.500 Rostocker Kita-Kinder das ehrenamtliche Angebot. Der Leuchtturm am Kap Arkona auf Rügen bleibt voraussichtlich noch weitere Monate geschlossen, denn laut dem Wasser- und Schifffahrtsamt hätte das lange Winterwetter die Sanierungsarbeiten massiv ausgebremst. Eigentlich sollte der Leuchtturm am Kap Arkona Ende April wieder für Besucher öffnen. Nachhaltiges Bauen steht heute Nachmittag im Mittelpunkt des dritten Rostocker Stadtdialogs. Bei der Veranstaltung im Rathaus wollen Vertreter der Stadtverwaltung, zudem Architekten und Bauherren, gemeinsam diskutieren, wie Bauprojekte schneller und kostengünstiger umgesetzt werden können, ohne dabei Qualität oder Standards zum Klimaschutz zu vernachlässigen. Die Insel Helgoland soll größer werden. Für rund 1 Quadratkilometer will die Gemeinde Sand aufspülen lassen, um auf der Fläche weitere Hotels und Wohnungen zu bauen. Darüber wird Helgolands Bürgermeister heute Abend auf einer Einwohnerversammlung informieren. Die Aufspülung soll zudem die Insel mit einer Düne verbinden. Und in Frankreich hat der Linkspopulist Mélenchon erklärt, erneut als Präsident kandidieren zu wollen. Der 74-Jährige tritt damit zum vierten Mal als Top-Kandidat der Linken an. Als Hauptziel nannte er, ein Regieren der Rechtspopulisten zu verhindern und den Kapitalismus in Frankreich beenden zu wollen. In Frankreich wird der Nachfolger von Präsident Macron im April 2027 gewählt.
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2: Bei 14 Grad haben wir aktuell. Damit sind die Höchsttemperaturen auch fast schon erreicht. Die liegen heute nämlich bei 16 Grad. In der KTV ist es jetzt bewölkt und auch in ganz Rostock soll es heute Vormittag größtenteils bewölkt sein. Gegen Nachmittag kommt aber doch die Sonne noch einmal wieder hervor. Ansonsten gibt's nicht viel zu berichten. Es weht eine schwache Brise aus westlicher Richtung und morgen wird's wieder etwas kälter als heute.
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2: Eine halbe Stunde hört ihr uns noch. Mein Name ist Luca und ich bin heute für euch in der Moderation. Und in den Nachrichten habt ihr gerade Ali gehört.
1: Ahoi.
2: Ali, hattest du als Kind ein Kuscheltier?
1: Kann mich gar nicht dran erinnern.
2: Kannst dich nicht mehr dran erinnern?
1: Nee, wirklich nicht. Mein Ball vielleicht. Ein Fußball könnte ich mir vorstellen. Mit dem habe ich bestimmt früher gekuschelt.
2: Ja gut, dann dein Fußball musste wahrscheinlich nicht verarztet werden, nehme ich mal an. Ich weiß nur, ich hatte damals so einen...
1: Obwohl da so eine Spritze auch, so eine Kanüle auch reinging, ne, zum Aufpumpen.
2: Das stimmt natürlich, aber dazu muss man ja nicht ins Krankenhaus. Ich weiß, ich hatte damals, ich kann es ja dann nicht besser beschreiben als so einen Lappen mit einem kleinen Mäusekopf. Dem geht es auch heutzutage nicht mehr ganz so gut. Aber ich weiß nicht, ob da ein Arzt noch was dran retten kann. Naja, auf jeden Fall machen wir jetzt erstmal weiter mit einem Song aus unserer aktuellen Rotation, nämlich Blödsinn von Pippa und Resi Rainer.

0: Das war Parties Over von Azia. Aber die Weckruf-Party ist noch nicht over. Ungefähr 22 Minuten sind wir noch da. Und dann kommen wir auch schon mal zu unserem nächsten Thema. Denn Rostock sauber zu halten ist eine ziemlich große Aufgabe. Die Stadtentsorgung leistet da einiges und auch Freiwillige, wie die von Rostock Müllfrei, zeigen jede Menge Engagement. Trotzdem gibt es an allen möglichen Stellen Müll auf dem Boden. Einen neuen Ansatz, mit dem man schnell und einfach selbst einen Beitrag dagegen leisten kann, gibt's im Stadthafen. Unsere Redakteurin Freya Paula hat sich das mal genauer angeschaut.
1: Ich bin gerade auf dem Weg in den Stadthafen. Da gibt es coole Kräne, jede Menge Schiffe, aber auch jede Menge Müll. Und genau deshalb will ich gerade dahin, denn eine Sache, die es bald auch noch da geben wird, ist eine Müllsammelutensilien-Ausleihstation. Da werde ich gleich ein bisschen was zu hören und ich bin schon sehr gespannt. Ich bin jetzt auf der Sandfläche neben dem alten Fritz und hier ist eine orange Holzkiste. Da drauf steht Müllfreistation und wer auch noch hier ist, ist Marcel Knack von Rostock Müllfrei. Hallo.
2: Hallihallo.
1: Was hat's mit der Kiste auf sich?
2: Ja, diese orangene Kiste ist unsere allererste Müllfreistation. Es ist ein Pilotprojekt, welches wir hier am Stadthafen umsetzen wollen. Und die Station ist dafür da, dass jede und jeder sich zu jeder Zeit eine Müllsammelausrüstung hier ausleihen kann und nach Belieben Müll sammeln kann.
1: Rostock Müllfrei, ihr habt ja bisher mehr so Sammelaktionen gemacht, wo an einem Tag sich alle getroffen haben. Das ist jetzt ja mehr so eine dauerhafte Lösung. Wie kam es zu diesem Wechsel?
2: Wir wollen natürlich auch ein bisschen mit dem Verein unsere Vereinsarbeit auch Richtung Prävention ausbauen. Und ich habe im letzten Winter im Nationalpark im Harz eine ähnliche Kiste gesehen. Fand es total cool, dass man einfach hingehen kann, sich Ausrüstung, Greifer, Eimer, Handschuhe nehmen kann und einfach selber lossammeln kann, ohne jetzt extra zu einer Müllsammelaktion zu kommen.
1: Hier in Rostock gibt es ja an ganz schön vielen Stellen Müll. Ihr macht ja auch eure Sammelaktionen immer überall in der Stadt. Was hat gerade den Stadthafen hier zum besten Ort gemacht, um die Station aufzustellen?
2: Also der Stadthafen und gerade hier diese Sandfläche, die Kupffläche, ist natürlich im Sommer der Partyspot, wo sich viele treffen, Kupp spielen, grillen und leider auch immer wieder sehr viel Müll entsteht. Hier sind zwar schon sehr viele Mülleimer und auch die Stadtentsorgung reinigt ja jeden Tag, aber wir wollten das einfach mal mit dieser Kiste hier nochmal mehr Aufmerksamkeit auf das Müllthema bringen und wir können uns vorstellen, dass diese Kiste in einer höheren Anzahl im Stadtgebiet noch wächst.
1: Was ist so eure Hoffnung, wer das nutzt? Einfach die Spaziergänger oder vielleicht auch die Partyleute, die selbst hier ihren Müll verbreiten?
2: Ich glaube, das ist so eine gute Mischung. Also ich kann mir gut vorstellen, dass wenn man spazieren geht, dass einfach ganz spontan sich entschieden wird, ja, Müll zu sammeln, dann holt man sich mal ein bisschen Ausrüstung. Oder klar, wenn man hier gerade sitzt und den Sommerabend irgendwie genießt und einem irgendwie einfällt, oh, ich habe keine Mülltüte dabei oder brauche vielleicht nochmal Eimerhandschuhe, Desinfektion und möchte vielleicht ein bisschen nebenbei Kippen sammeln, der kann sich da gerne bedienen.
1: Und wie wir gerade schon drüber geredet haben, es gibt ja theoretisch viele Stellen, wo man es machen könnte. Ist da noch mehr geplant?
2: Ja, also das ist jetzt wirklich unser Pilotprojekt. Wir wollen schauen, was sind so die Schwachstellen an dieser Kiste? Was geht vielleicht schnell kaputt? Was müssen wir an der Ausrüstung im Innenbereich irgendwie optimieren? Und dann wollen wir eigentlich gerne weitere Kisten aufstellen. Also zum Beispiel in den Wallanlagen, am Strand oder auch in der Rostocker Heide. Das sind so sehr gute Spots, die wir uns vorstellen können.
1: Und wenn man jetzt unterwegs ist, später dann überall, aber jetzt erstmal hier im Hafen und man sieht den Müll und denkt sich, oh, ich würde da gerne was machen. Was ist so der Ablauf, durch den man gehen muss, damit man sich hier die Sachen ausleihen kann?
2: Wir wollten das Ganze so einfach, wie es nur geht, machen. Also keine App, keine unnötige Anmeldung. Man scannt einen QR-Code, der auf der Kiste aufgedruckt ist, kommt zu unserer Webseite, gibt kurz ein, zwei Daten ein, erhält dann einen Zahnschloss-Code. Den gibt man ein, ein Zahnschloss, öffnet die Kiste, nimmt sich die Ausrüstung raus, verschließt die Kiste wieder und geht sammeln.
1: Das ist sehr niederschwellig und schön einfach. Gibt es denn auch Sorgen, dass vielleicht gerade durch diese Niederschwelligkeit es vielleicht auch zu Problemen kommen könnte, dass nicht gut mit dem Equipment umgegangen wird?
2: Ja, also das haben wir uns natürlich auch schon im Hinterkopf bereitgelegt. Mein Worst-Case-Szenario ist, dass halt die Kiste in ein paar Tagen oder in der Woche halt hier in der Warnow reingeschubst wird. Ich hoffe es natürlich nicht, aber vorstellbar ist halt alles. Aber genau das gilt es jetzt natürlich herauszufinden, was wir vielleicht dann doch irgendwie verbessern müssen.
1: Und wenn man sich jetzt entschließt mitzumachen, was findet man da drin alles?
2: Die Basic-Müllsammelausrüstung findet man da drin. Greifer, Einmalhandschuhe, Eimer in verschiedenen Größen, ein Logbuch und auch eine Kofferwaage, denn das Ganze ist in Zusammenarbeit mit einem Uni-Projekt entstanden. Und wir wollen natürlich auch ein bisschen wissen, wie viel Müll und was für eine Art von Müll wurde gesammelt. Das darf dann gerne ins Logbuch eingetragen werden. Ja.
1: Also nebenbei auch noch ein bisschen so eine Art statistische Erhebung vom Müll?
2: Ja, absolut. Also Zahlen, Daten sind natürlich wichtig, auch für uns, um zu erkennen, wie gut kommt die Kiste halt an, wie gut wird es genutzt. Also das wollen wir schon gerne ein bisschen haben.
1: Wie viele Leute finden da jetzt gleichzeitig Equipment drin? Ist das immer für einen gleichzeitigen Nutzer oder können da auch mehrere?
2: Nein, also das können mehrere nutzen und auch nacheinander die Kiste gerne öffnen. Aktuell haben wir jetzt so erstmal für den Start 8 Greifer reingelegt. Wir sind gespannt, wie es genutzt wird, was für Feedback wir bekommen und können das natürlich auch noch aufrüsten. Platz genug ist noch da.
0: Wenn man das nächste Mal beim Plaudern über den Hafen spaziert, kann man also nebenbei gleich noch den Spaziergang ein bisschen, den Spazierweg natürlich ein bisschen aufhübschen. Wer weiß, vielleicht ist es ja sogar eine nette Date-Idee.

Das war Loser von Tame Impala und ich glaube, das ist mein aktueller Lieblingssong. Aber heute ist Montag und wie jeden Montag schauen wir heute wieder zurück auf die gestrige Ausgabe der Loro Charts. In der Vorwoche konnte sich der Song Her mit dem guten Leben von Elliot Angst und Klapperklaus noch als zweithöchster Neueinsteiger auf Rang 4 platzieren. Doch diesmal fiel der Titel um ganze 12 Positionen zurück und wurde somit zum Absteiger der Woche. Den frei gewordenen vierten Platz belegte stattdessen die aus NRW stammende Band Kapelle Petra. Ihr Song Nummer 1 Hit machte 6 Plätze gut und wurde Aufsteiger der Woche. Jetzt aber zum Treppchen. Der Bronzerang ging an den Song Alien von Tiki God und somit an die Nummer 1 der Vorwoche. Den ersten Platz machten schließlich zwei Neuansteiger unter sich aus, und zwar die Band Smuff Potter und Bent. Erstgenannte konnte sich mit ihrer aktuellen Single Rückflug aus Montana am Ende über Silber freuen. Noch ein paar Stimmen mehr gingen an die aus Bad Doberan stammende Rockkapelle Bent. Mit The Void, ihrem ersten neuen Song seit rund 2 Jahren, landen sie auf Anhieb an der Spitze der Loro-Charts.

Ihr hörtet The Void von Bent, die neue Nummer 1 der Loro-Charts. Ob der Song auch am kommenden Sonntag ganz oben steht, entscheidet wie immer allein ihr. 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Jetzt haben

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1: Um 10, wunderschönen Montag, rein geht's, Nachrichtenzeit, heute mit Ali Biwa. Die Rostocker FDP-Fraktion bringt eine neue Idee ins Spiel, um mehr Wohnungsbau in der Innenstadt zu ermöglichen. So soll die Stadt jetzt prüfen, bestehende Parkplatzflächen zu überbauen, ohne dabei die Stellplätze für Autos aufzugeben. In ihrem Antrag verweisen Rostocks Liberale auf ähnliche Projekte, unter anderem in München oder Köln. Zudem würde der neue bundesweite Bauturbo ermöglichen, solche Projekte schneller und kostengünstiger umzusetzen. Ergebnisse der Prüfung soll Rostocks Stadtverwaltung bis spätestens Dezember den Fraktionen der Rostocker Bürgerschaft vorlegen. Entlang der Kröpeliner Straße und am Kröpeliner Tor sind seit dem Wochenende Skulpturen von jüdisch-deutschen Sportstars zu sehen. Ziel des Projekts ist, sichtbar zu machen, wie sehr jüdische Sportler das sportliche Leben in der Zeit der Weimarer Republik bereicherten. Die Ausstellung soll aber auch zeigen, wie die Sportler im Nationalsozialismus ausgegrenzt, verfolgt und entrechtet wurden. Die Ausstellung selbst porträtiert dabei unter anderem mit Fußballpionier Walter Bensemann, die Leichtathletin Gretel Bergmann oder den Schachweltmeister Emanuel Lesker und viele andere. Initiiert wurde sie vom Zentrum Deutsche Sportgeschichte in Rostock, ist die Ausstellung bis 28. Mai zu sehen. Die Hansestadt Greifswald und auch die Kleinstadt Ribnitz-Damgarten sind am Wochenende als erste Kommunen bei uns im Land in das Mobilitätsprojekt Stadtradeln gestartet. Mitmachende sollen nun im Zeitraum von 3 Wochen aufs Auto verzichten und stattdessen so viele Kilometer wie möglich per Rad zurücklegen und so klimaschädliches CO2 einsparen. In Mecklenburg-Vorpommern haben sich in diesem Jahr knapp 20 Kommunen, aber auch Regionen zum Wettbewerb Stadtradeln angemeldet. Rostock startet am 1. Juni-Wochenende in seine bereits 17. Radelsaison. Im vergangenen Jahr hatten sich bei uns in der Hansestadt mehr als 4.200 Radelnde beteiligt, so viele wie noch nie. Am Düsseldorfer Oberlandesgericht beginnt heute der Prozess gegen einen 49-Jährigen. Ihm wird vorgeworfen, mit Todeslisten zu arbeiten.

0: Anschlägen auf Politiker, Amtsträger und Personen des öffentlichen Lebens aufgerufen zu haben. Die Bundesanwaltschaft ermittelt zudem unter anderem wegen Terrorfinanzierung und Anleitung zu Terroranschlägen. Der Angeklagte wurde im November vorigen Jahres in Dortmund festgenommen. Die Ermittler rechnen ihn der rechten Szene zu. Und die USA wollen offenbar heute damit anfangen, Schiffe zu befreien, die in der Straße von Hormuz festsitzen. Wie US-Präsident Trump auf seiner eigenen Online-Plattform erklärte, folgt er damit einer Bitte mehrerer Länder, die nichts mit dem Iran-Krieg zu tun haben. Weitere Details zum Vorhaben nannte er Trump nicht. Der Iran kündigte seinerseits an, den US-Einsatz in der Meerenge von Hormuz als Verstoß gegen die Waffenruhe zu werten, ohne weitere Details zu nennen. Soweit die Nachrichten.
1: Das Wetter in Rostock.
2: Die aktuelle Temperatur liegt bei 14 Grad und heute sollen wir noch insgesamt 16 Grad erreichen. Dabei bleibt es jetzt am Vormittag eher bewölkt, gegen Nachmittag wahrscheinlich so gegen 15 bis 16 Uhr soll dann aber die Sonne nochmal rauskommen. Nur morgen wird es dann wieder bewölkt und auch spürbar kälter als heute bei ca. 10 Grad mit leichten Regenschauern auch den ganzen Vormittag verteilt.
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2: Und das war auch schon der Weckruf an diesem Montagmorgen. 10.03 Uhr haben wir es jetzt und ich bin Luca, ich war euer Moderator. Und in den Nachrichten habt ihr Ali gehört.
0: Hallihallo.
2: Aber auch wenn wir uns jetzt leider schon verabschieden müssen, heißt es noch lange nicht, dass Loro sich schon verabschiedet. Denn um 15 Uhr geht es hier bei uns weiter mit dem Beatbetrieb. Dazwischen ganz, ganz schöne Musik und um 19 Uhr dann nochmal Jazz und Blues. Sowohl lokal als auch international. Und dann natürlich morgen um 7 wieder der Weckruf. Wahrscheinlich auch genauso wie heute mit mir und Ali. Auf jeden Fall dann tschüss.

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2: Es ist mal wieder Montag. Es ist der 4. Mai. Ihr hört Loro 90,2. Und wie immer montags um diese Zeit, um kurz nach 15 Uhr, hört ihr den Beatbetrieb, die Sendung der Loro Musikredaktion. Mein Name ist Alex und in den kommenden rund zwei Stunden haben wir wieder einiges vor. Der Fokus der ersten Stunde liegt natürlich, wie könnte es anders sein, auf der Lorotation. Das ist die Heavy Rotation hier auf Loro 90,2, wie immer bestehend aus 5 Songs. An der Spitze dann natürlich auch wieder der Titel der Woche. Dann haben wir in der ersten Stunde auch die beliebten Postfach-Songs. Ja, Loro, vor allem die Musikredaktion, wird mit ganz viel Musik bemustert in unserem Postfach und einige wenige davon schaffen es dann in die Tages- oder Nachtrotation und da habe ich euch 4 an der Zahl mitgebracht. Dann hört ihr natürlich auch wieder eine weitere Folge Beat Repeat, das ist unsere kleine Zeitreise im Beat-Betrieb. Darüber hinaus gibt es noch ein Interview, das unser Praktikant Wilhelm mit Mike vom Fährhafen Beutzenburg im Rahmen der Maifeierei geführt hat. Ja, und dann hat er vor Ort sogar noch einen bekannten Rostocker Rapper angetroffen. Wer das ist und mit wem er da gesprochen hat, dazu später mehr. Und dann haben wir noch abschließend natürlich das Musiksonar. Da stellen wir euch 4 Alben vor, die am kommenden Freitag, genau, also am 8. Mai, erscheinen werden. Ja, und zu Beginn der Sendung hören wir direkt mal in unser aktuelles Album der Woche rein. Diesmal hat die Musikredaktion das neue Werk der Foo Fighters auserkoren. Mit ihrem inzwischen 12. Studioalbum, Your Favorite Toy, so der Titel, kehrt die Band

um Sänger und Mastermind Dave Grohl zurück zu ihren Wurzeln. Der gleichzuhörende Song Window hätte es fast in unsere Rotation geschafft und hat ein Video spendiert bekommen. Entstanden nach einem Originalkonzept von Dave Grohl und unter der Regie von Jack Erland nimmt diese visuelle Interpretation die Zuschauer mit auf eine Reise des distanzierten Voyeurismus. In dem Video spielt Craig Parkinson einen Fensterputzer, der die Glas- und Stahlfassade eines riesigen Wolkenkratzers erklimmt und die verschiedenen Bewohner jeder Etage beobachtet, während er selbst praktisch unsichtbar bleibt. Also lohnt sich womöglich auch, sich mal dieses Musikvideo reinzuziehen. Ihr hört jetzt natürlich den Track von unserem Album der Woche, Your Favorite Toy von den Foo Fighters. Hört ihr jetzt den Song Window.

Ihr hörtet What Am I Missing von Heidi Curtis und damit den ersten Song aus unserer neuen Lorotation, der Heavy Rotation hier auf Loro 90,2, die fünf Tracks, die ab heute des Öfteren laufen, so 3 bis 4 Mal am Tag. Und im Rahmen dieser Sendung hört ihr dann noch 4 weitere dieser Lorotationssongs. Nach einem Lorotationssong folgt in der ersten Stunde Beatbetrieb immer ein Postfachsong. Und als erstes habe ich mir den Track Gehaltsvorstellung von Lena rausgesucht. Ja, hinter Lena steckt eine 28-jährige Singer-Songwriterin aus der bayerischen Landeshauptstadt München. Ja, und Lena steht für Independent Rock mit mächtig Tempo, messerscharfem Witz und einer Stimme, die zwischen Trotz und Zärtlichkeit schwingt. Nach ihrer gefeierten Debüt-EP und deutschlandweiten Shows hat sie nun mit Gehaltsvorstellung einen Song veröffentlicht, der das Hochglanzgehabe der Businesswelt seziert. Lakonisch klug und das Ganze erstaunlich tanzbar. Mit Grunge-Gitarren und Popmelodien zeigt sich eine Haltung, die an eine junge Judith Holofernes oder auch Inga Humpe erinnert. Schlagfertig, charmant und kompromisslos eigen. Auf das im Herbst kommende Album darf man also durchaus gespannt sein. Wir hören Lena mit ihrer aktuellen Single Gehaltsvorstellung und das Ganze ist neu in der Tagesrotation.

0: Ja, die gerade gehörten Dead Pioneers, die hatten es Anfang April zuletzt schon mal in unsere Low-Rotation geschafft. Und zwar mit dem Song No Kings. Ja, und mit der gerade gehörten Nachfolgesingle Never Alone ist ihnen das nun erneut gelungen. Und vielleicht habt ihr es rausgehört, dieser Song ist nicht alleine entstanden, sondern mit der Unterstützung der Interrupters. Der nächste Postfach-Song steht an und da habe ich mir J. Jerome 87 rausgesucht mit dem Song Track and Field, auch neu in unserer Tagesrotation. Und ja, da gibt es eine Verbindung zur Band All J, die ja durchaus bekannte britische Alternative Folk Band, von der ja nun schon länger nichts mehr zu hören war. Ihr immer noch aktuelles Album The Dream stammt aus dem Jahr 2022. Nun hat sich aber zumindest Sänger und Gitarrist Joe Newman zurückgemeldet und sein Soloprojekt J. Jerome 87 an den Start gebracht. Sein für den 26. Juni angekündigtes Debütalbum The Canyon entführt in eine filmische Welt voller fantastischer Momentaufnahmen und tiefer, schlichter Menschlichkeit. Staubige, von Motown beeinflusste Amerikaner trifft auf einen neugierigen britischen Geist. Ja, und nach der Debütsingle Brush Me Like a Horse erschien kürzlich der Song Track and Field. Eine Reise in die Welt der College-Leichtathletik, untermalt von funkelnden himmlischen Melodien. John Newman selbst hat über den Song Folgendes gesagt, Achtung, langes Zitat: Ich habe Track and Field schnell geschrieben. Ich sehe diesen Song als eine Montage im Stil der frühen 90er Jahre, in der es um zwei College-Studenten geht, die sich auf einer Leichtathletikbahn verlieben. Den Namen Lamorna habe ich gewählt, um den Hund meines Freundes zu ehren, der von einer Klippe gestürzt ist. Weitere bemerkenswerte Details sind Anspielungen auf Jerry Rafferty's Right Down the Line, den ersten Song auf einer langen Liste von Liedern, von denen ich mir wünschte, ich hätte sie geschrieben. Und die Dreifach-Take-Zeile am Anfang des Songs, die von Patrick Stewarts viralem Video aus dem Jahr 2013 inspiriert wurde, indem er den Vierfach-Take vorführt. Track and Field ist ein Song, den man im Auto mitsingen kann, wenn man an einen schönen Ort fährt, zum Strand oder durch einen Tunnel, in einem Hubschrauber, ganz im Stil von Mission Impossible. Viel Spaß damit. Ja, und den wünsche ich euch jetzt auch mit der neuesten Single von J. Jerome 87, Track and Field.
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Ja, auch die gerade gehörten The Haunted Youth sind Wiederholungstäter in Sachen Lorotation nach dem Song Death Wish, der es Ende Februar in die Heavy Rotation schaffte, haben es The Haunted Youth nun auch mit Murder Me in die Top 5 der aktuellen der Loro Musik Redaktion geschafft. Ja, und beide Tracks findet ihr dann tatsächlich auf dem neuen Album von The Haunted Youth, das da heißt Boys Cries 2 und diesen Freitag erscheint, also am 8. Mai. Später nicht im Musiksonat, das kann ich schon mal spoilern, deswegen habe ich es jetzt nochmal an dieser Stelle erwähnt. Ja, der nächste Postfach-Song ist an der Reihe und da habe ich mir die Editors gepickt. Ja, die nicht ganz unbekannte Band aus Birmingham existiert jetzt schon seit über 20 Jahren und Mitte bis Ende der Nullerjahre lieferten sie mit Songs wie zum Beispiel Munich oder Papillon Indie-Rock-Klassiker und ihre Alben And End Has a Start und In This Light and On This Evening stürmten damals an die Spitze der UK-Charts. Ja, nun hat die Band um Sänger Tom Smith mit dem Song Call It In die erste neue Musik seit dem 2022 erschienenen Studioalbum EBM veröffentlicht. Der Track entstand während Studio-Sessions zwischen Tom Smith's Debüt-Soloalbum There Is Nothing in the Dark That Isn't There in the Light und laufenden Live-Auftritten. Evolution stand schon immer im Mittelpunkt des Schaffens von den Editors über 7 Studioalben hinweg und der gleich zu hörende Song Call It In gibt einen Vorgeschmack auf das nächste Kapitel der Band. Über die Single sagte Tom Smith, Zitat, den Sommer 2025 verbrachten wir größtenteils zurückgezogen auf dem Land, wo wir in einer eher traditionellen Bandkonstellation gemeinsam in einem Raum an unseren Songs arbeiteten. Call It In ist einer der neuesten Songs, an denen wir gearbeitet haben. Es ist ein Lied darüber, um Hilfe zu bitten. Eigentlich geht es darum, inmitten existenzieller Angst Trost und Geborgenheit bei einem nahestehenden Menschen zu finden und dem ohrenbetäubenden Lärm des modernen Lebens zu entfliehen. Ja, dann hören wir da mal rein. Ansonsten übrigens nur in der Nachtrotation zu hören, jetzt einmalig auch am Tag. Hier sind die Editors mit ihrer neuen Single Call It In.

Nach den Editors hörtet ihr gerade mit Muse eine weitere unverkennbare Band und ihre neueste Single Cryogen hat es auch in unsere Low-Rotation, in unsere Heavy Rotation geschafft. Das war dann auch schon der vierte von 5 Songs. Mehr dazu und auch der 5. Track hört ihr dann gleich im ausführlichen Low-Rotationsbeitrag. Vorher fehlt allerdings noch ein letzter Postfach-Song. Ja, und da habe ich mir einen Remix des bekanntesten Songs von Mitte Kill, einem Elektroduo aus Berlin, rausgesucht. Wasser oder Wodka, so der Titel des Tracks, war 2009 mit dem Album You Are Home, Album der Woche bei BYTE.FM. Der Track war auch einen Sommer lang in der Rotation auf Radio Fritz, auf Motor FM und auch hier auf Loro für eine Zeit lang in der Rotation. Und nun sind tatsächlich neue Versionen dieses Tracks entstanden, unter anderem auch eine Punkrock-Version von der Band Contenance. Und in die Nachtrotation hat es wiederum ein Remix von Anna Ulrich, Techno-DJ aus Wien, geschafft, die den Song einfach mal ein bisschen schneller gemacht hat. Und zwar auf 150 BPM und das macht Wasser oder Wodka noch tanzbarer, als der Track eh schon ist. Ja, und den hören wir uns jetzt an als finalen Postfach-Song. Sonst nur in der Nachtrotation Wasser oder Wodka im Original von Mitte Kill und jetzt im Anna Ulrich Remix.

0: den Beatbetrieb hier auf Loro 90,2. Das gerade waren Mitte Kill mit Wasser oder Wodka im Anna Ulrich Remix. Ja, und damit sind wir auch durch mit den Postfach-Songs für die heutige Ausgabe Beatbetrieb. Was noch nicht ganz komplett ist, ist wiederum die Lorotation. Da habt ihr bisher 4 von 5 Tracks gehört. Einer fehlt dann auch, und zwar nicht irgendeiner, und zwar der neue Titel der Woche. Welcher das ist und noch viel mehr zu den anderen dort vertretenen Songs hört ihr im nun folgenden Beitrag.
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0: Aus dem englischen Newcastle stammt die aufstrebende Singer-Songwriterin Heidi Curtis, die es mit ihrer gerade erst dritten Single What Am I Missing in unsere Lorotation geschafft hat. Inspiriert von KünstlerInnen wie Fleetwood Mac, Kate Bush, Jeff Buckley und Florence and the Machine folgte zum Release die Ankündigung ihrer Debüt-EP Hollow Heart für Ende Mai. Als Vorbote der neuesten Etappe ihrer Entwicklung präsentiert What Am I Missing die kraftvolle Stimme, die Sensibilität für Classic Rock, Indie und Folk und das authentische Songwriting der Musikerin in voller Entfaltung. Über die Entstehung und Bedeutung des Tracks äußerte sich Heidi Curtis wie folgt. In einem Moment der Wut und Ehrlichkeit entstand dieser Song und mit ihm die Antworten auf das, was mir die ganze Zeit gefehlt hatte. Es ist der Song, der meiner musikalischen Identität meiner Meinung nach Klarheit verlieh und mir eine Richtung gab, der ich folgen konnte. Dieser Song ist meine ganz persönliche Erinnerung daran, dass man sich irgendwann einmal verloren gefühlt haben muss, um zu wissen, wer man ist.

Der Song Murder Me von The Haunted Youth ist die zweite Singleauskopplung ihres kommenden Albums Boys Cry 2. Es wird am 8. Mai veröffentlicht. Murder Me ist mit seinem Goth-Grunge-Trash-Sound feuriger und temperamentvoller als alles, was bisher kam. Frontman Joachim Liebens erklärt Folgendes zur Entstehung des Songs. Ich war wirklich in Kontakt mit der männlichen Seite meiner Emotionen. Der Song und auch die erste Hälfte des Albums zeigt im Grunde, wie jeder einen Jungen sieht, wenn er Liebeskummer hat. Er baut Mauern auf, ist paranoid, wütend und aggressiv. Aber dann ist die zweite Hälfte eine ganz andere Geschichte. Sie ist verletzlich. Ich möchte die verletzliche Seite von Männern und Jungen zeigen und sie feiern, anstatt sie zu diesem Stigma zu machen, das schon so lange besteht.

Unser Titel der Woche geht diesmal an Pippa und Resi Rainer. Die österreichischen KünstlerInnen, ansonsten beide auch solo unterwegs, liefern mit ihrem gemeinsamen Song Blödsinn den Soundtrack für jene Stunden, in denen nur noch die eigene Realität zählt und die Freiheit zum Greifen nahe scheint. Der Track wirkt wie ein spontaner Einfall, der sich verselbstständigt hat, ein bisschen verträumt, ein bisschen verspielt, aber immer mit dem typischen Understatement beider KünstlerInnen. Inhaltlich bewegt sich Blödsinn im Spannungsfeld zwischen jugendlicher Leichtigkeit und erwachsener Sehnsucht nach Unbeschwertheit. Der Song ist auch eine Liebeserklärung an die Magie, die entsteht, wenn man sich traut, den Rhythmus der Dinge zu brechen. Es geht um Momente, in denen man bewusst Unsinn macht, um sich lebendig zu fühlen. Ein Thema, das sowohl zu Pippas kontrastreicher Popwelt als auch zu Resi Rainers charmant-melancholischem Indie perfekt passt.

Cryogen ist die dritte Vorab-Single des Albums The Wow Signal von Muse. Alle drei Songs deuten schon an, dass die Band an ihren Sound aus den frühen 2000ern anknüpfen will. Dem Sound, den Muse zu einer stilprägenden Alternative-Rock-Band gemacht hat. Cryogen passt dort perfekt rein. Der Song arbeitet mit schneidenden Gitarren und drängendem Groove. Die Dramaturgie pendelt zwischen kontrollierter Wucht und hymnischer Zuspitzung. In der Rezeption wird der Titel bereits mit früheren Muse-Klassikern wie Plug-in Baby in Verbindung gebracht. Thematisch dreht sich in Cryogen alles um den Weltraum und die Zukunft. Das kommende Album selbst verweist auf das astronomische Radiosignal aus dem Jahr 1977. Mit Cryogen verdichten Muse die Erwartungen an The Wow Signal weiter. Der Song funktioniert als eigenständiger, druckvoller Rocktrack. Zugleich ist er ein strategischer Baustein einer Albumkampagne, die auf große Bilder und starke Wiedererkennbarkeit setzt. Im Mittelpunkt steht die Rückkehr zu den Kernqualitäten der Band.

Die US-Punkband Dead Pioneers melden sich mit der Main-Single aus ihrem kommenden Album Wagon Burner zurück. Nach der Single No Kings hat es nun auch der neue Song Never Alone in unsere Heavy Rotation geschafft. Er ist eine lebensbejahende, mitreißende Hymne an Gemeinschaft und Freundschaft. Getragen vom kraftvollen Gesang von Amy Interrupter, der Sängerin der kalifornischen Ska-Punk-Band The Interrupters, die als Feature auf dem Song vertreten sind. Dead Pioneers-Frontmann Greg Deal sieht in dem Song das sehr reale und spürbare Gefühl, nicht dazuzugehören und Trost durch Musik, Gemeinschaft und eine neue Familie zu finden. Das kommende Album Wagon Burner erscheint am 26. Juni über Hassle Records.

Ja, soweit der Beitrag zu unserer neuen Lorotation. Diesmal das Ganze vorbereitet von Luca, Wilhelm und meiner Wenigkeit. Ja, und den Beitrag könnt ihr auch nochmal hören, zum Beispiel morgen früh im Weckruf, wahrscheinlich wieder in der dritten Stunde zwischen 9 und 10 Uhr oder aber auch natürlich in unserer Mediathek abzurufen in Kürze unter media.loro.de. Ja, und nach Hören dieses Beitrags wisst ihr nun auch spätestens, welcher Song der neue Titel der Woche der Loro Musikredaktion ist, und zwar Blödsinn von den beiden österreichischen MusikerInnen Pippa und Resi Rainer, und den wollen wir jetzt natürlich auch nochmal in voller Länge hören.

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1: So sieht's aus. Ihr hört weiterhin die Sendung Beatbetrieb noch bis circa 17 Uhr. Ja, wir starten pünktlich rein in diese zweite Stunde, sind mit der Lorotation, dem gerade gehörten Titel der Woche und auch den Postfach-Songs schon durch, haben aber in dieser zweiten Stunde noch einiges vor. Es gibt mal wieder eine Folge Beat Repeat zu hören, also eine Zeitreise im

8. Mai. Ja, und apropos Alben, wir haben diese Woche natürlich auch wieder ein Album der Woche gewählt. Das stammt von keinen geringeren als den Foo Fighters, trägt den Titel Your Favorite Toy. Und zu Beginn der zweiten Stunde habe ich noch einen zweiten Track von dieser Platte rausgesucht. Of All People, so der Titel des Songs. Ja, und Dave Grohl sagte, er habe Of All People geschrieben, Zitat, nachdem ich einen Drogendealer aus den 90ern getroffen hatte, der damals alle mit Heroin zugedröhnt hat. Ich hatte ihn seit 30 Jahren nicht mehr gesehen und er ist am Leben, gesund und clean. Ich war so froh, dass diese Person überlebt hat und gleichzeitig war ich am Boden zerstört, weil ich so viele Menschen kenne, die wir genau an diese Droge verloren haben. Ich war so verdammt wütend, aber gleichzeitig so dankbar, ihn lebend und wohlauf zu sehen. Wieder einmal ein innerer Konflikt, bei dem ich mich so zwiespältig und gespalten fühlte. Darum geht's in dem folgenden Track, Of All People, von den Foo Fighters, von unserem Album der Woche, Your Favorite Toy.

0: Die Foo Fighters mit Of All People, Musik von unserem aktuellen Album der Woche, Your Favorite Toy. Ja, und diese Platte wird im Laufe der Woche noch des Öfteren Thema sein. Vor allem in den Sendungen Weckruf bzw. Home Run werden wir euch noch weitere Tracks von diesem Album etwas genauer vorstellen. Ja, und jetzt wird es mal wieder Zeit für Beat Repeat, die kleine Zeitreise. Ihr kennt das Spiel, wenn ihr des Öfteren den Beatbetrieb einschaltet. Bedingung des Beitrags ist ja, der Song, der darin vorgestellt wird, muss mindestens 10 Jahre alt sein. Ja, und mehr wird auch gar nicht verraten, doch ein klein wenig schon. Denn ich verrate euch zumindest schon mal das Jahr, in dem der nun gleich besprochene Song erschienen ist. Wir müssen gar nicht so weit zurück in die Vergangenheit, und zwar ins Jahr 2012. Ja, und welcher Song da erschienen ist und was es sonst noch über ihn zu erfahren gibt, das erfahrt ihr jetzt von Anne.
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1: Die Band Pennywise gehört seit den frühen 1990ern zu den prägenden Stimmen des kalifornischen Punkrock und zählen zu den Vorreitern des Melodic Hardcore. Mit Revolution setzte die Band diese Tradition im Jahr 2012 fort. Der Song entstand in einer Phase des Umbruchs. Nach dem Ausstieg von Sänger Jim Lindberg übernahm Zoltán Teglas von der Band Ignite für einige Jahre das Mikrofon und die Band kehrte mit neuem Elan ins Studio zurück. Das Ergebnis war das 10. Album All or Nothing. Ein Album, das KritikerInnen als Rückkehr zu den Wurzeln beschrieben haben. Inhaltlich zeichnet Revolution ein Bild unserer Zeit. Troubled Times, wie es im Text heißt, prägen das Leben vieler Menschen. Die Lyrics sprechen von Schmerz, Frustration und dem Gefühl, in einer ungerechten Welt festzustecken. Doch statt Resignation dominiert ein anderer Ton: Entschlossenheit. Immer wieder fordert der Refrain eine Revolution, einen kollektiven Aufbruch, der nur gelingt, wenn Menschen zusammenstehen.

0: Ja, soweit der Beat-Repeat-Beitrag für heute, vorbereitet von Anne zum gerade gehörten Song Revolution von Pennywise aus dem Jahr 2012. Ja, wie ihr ja bestimmt schon wisst, gibt es ja nun schon seit auch über einem Jahr, ist Beat Repeat auch eine Sendung hier auf Loro 90,2, immer donnerstags von 15 bis 16 Uhr zu hören und so natürlich auch diesen Donnerstag am 7. Mai. Und da schauen wir mal ein bisschen voraus, denn das ist mal wieder eine Takeover-Sendung. Vielleicht kurz zur Erklärung. Beat Repeat Takeover, was ist das? Das sind Sendungen, die nicht von der Musikredaktion gestaltet wurden, sondern von externen KünstlerInnen und Bands. Den Anfang machte, das ist ja auch schon wieder 2-3 Monate her, meine ich, Gunnar von Dritte Wahl. Die zweite Takeover-Ausgabe hat dann Grimm 104 übernommen und ja, diesen Donnerstag sind es dann die 8 Eimer Hühnerherzen, die mal ihre, ja, quasi Lieblingstracks, die mindestens 10 Jahre alt sind, euch präsentieren wollen. Ja, und da hören wir jetzt quasi mal kurz in diese Sendung rein, beziehungsweise in einen Song, den sich die Band gewählt hat. Und die einführenden Worte kommen natürlich von einem Mitglied der 8 Eimer Hühnerherzen, in dem Fall von Johnny Bottrop.
1: Hallo, moin moin, hier ist der Herr Bottrop wieder. Und ich sag noch einen Song an, den Apocalypse Vega, sie lässt schön grüßen, den Apocalypse Vega sich gestern gewünscht hat und der auch gleichzeitig einer meiner Lieblingshits ist auf der ganzen Welt. Es ist Peter Licht mit Wettentspannen.

0: Peter Licht mit Wettentspannen gehört im Beatbetrieb. Ja, und das war ein kleiner Vorgeschmack auf die kommende Ausgabe Beat Repeat Takeover Nummer 3 zu hören am Donnerstag von 15 bis 16 Uhr. Ja, und ihr habt es ja gerade gehört, diesmal haben wir übernommen die 8 Eimer Hühnerherzen. Hier im Beatbetrieb geht es jetzt weiter mit einem Interview, vorhin schon mal angekündigt. Unser Praktikant Wilhelm war am Wochenende, genauer am Samstag, in Boitzenburg bei der sogenannten Maifeierei im Fährhafen und sprach da unter anderem mit einem der Veranstalter namens Mike. Und dann hat er nach diesem Interview dann noch einen Rostocker Rapper getroffen, der dann auch auf der Maifeierei aufgetreten ist. Wer das ist, verrate ich euch nicht. Das hört ihr dann gleich im Interview.
1: Ja, hallo von der Maifeierei am Fährhafen in Boitzenburg. Ich führe jetzt ein kleines Interview. Möchtest du dich einmal kurz vorstellen?
2: Jo, moin. Ich bin Mike. Ich bin Mitglied der Fährhafen-Initiative seit im Prinzip Anbeginn, sagen wir 2012 ungefähr, haben wir angefangen zu planen und bin mittlerweile immer noch am Start und hab Bock.
1: Ja, cool. Kannst du einmal kurz uns erklären, was der Fährhafen ist?
2: Kurzum ist der Fährhafen im Prinzip erstmal ein Skatepark, im Alltag so, und ansonsten, wenn wir Veranstaltungen machen, würde ich sagen, einfach ein Kulturort in Boitzenburg, wo junge Menschen zusammenkommen und Musik machen, skaten, sich künstlerisch ausprobieren und einfach eine gute Zeit verbringen, würde ich sagen.
1: Was ergeben sich so für Schwierigkeiten vielleicht für ein solches Projekt in einer Kleinstadt wie Boitzenburg?
2: Schwierigkeiten. Ich würde sagen, also ganz grundsätzlich ist es erstmal so, dass wir uns damals gegründet haben, so in der Oberstufe, also im Abi-Jahrgang, und dass wir alle halt so gut wie alle in die weite Welt verstreut wurden, halt fürs Studium, weil in Boitzenburg halt natürlich keine Angebote sind, was Studium angeht und so. Und ja, dass wir uns halt viel online connecten müssen. Genau, wir treffen uns mittlerweile aber jeden Montag. Und dann ist halt immer die Schwierigkeit so, wir wollen was machen, aber es muss immer jemand da sein und man muss das dann irgendwie connected kriegen, dass sich alle treffen. Das ist auf jeden Fall eine Schwierigkeit. Und ansonsten ist es natürlich so, dass wir versuchen, weil wir es einfach fair finden, die Angebote immer gratis zu gestalten für alle Teilnehmenden. Und dadurch machen wir natürlich auch nicht großartig Einnahmen und sind deswegen sehr auf Förderungen angewiesen aktuell. Mhm. Und ja, die Fördersituation in Deutschland ist ja jetzt gerade sowieso ein bisschen schwierig durch verschiedenste Umstände. Und deswegen müssen wir gerade selber auch ein bisschen gucken, wie wir überhaupt finanziell weitermachen können. Genau, und das sind, würde ich sagen, so die Hauptschwierigkeiten. Leute vor Ort braucht es und es braucht immer Geld, um überhaupt Veranstaltungen machen zu können, weil alles irgendwie teuer ist auch.
1: Was finden denn allgemein so für Veranstaltungen statt? Also heute haben wir Kuso und Kaiserwetter, damit zwei Konzerte, dann noch DJs. Mhm. Wie läuft das sonst so?
2: Also tatsächlich hat sich das in den letzten Jahren so rauskristallisiert. Das ist so ein bisschen die Regel geworden, dass wir 2 bis 3 Veranstaltungen im Jahr machen. Wie gesagt, eben aufgrund dessen, dass wir nicht so richtig alle vor Ort sind. Und dann gibt es halt hauptsächlich so Partys, wo man am Tag Kinder-Action hat, also es gibt immer eine Hüpfburg, es gibt immer irgendwie Kinderschminken, es gibt immer irgendwie einen Workshop mit Graffiti und dann zum Abend hin, so wie wir jetzt uns gerade in der Situation befinden, geht es dann in die Konzerte über, die du ja gerade schon genannt hast. Da versuchen wir halt auch immer lokale Acts irgendwie ranzukriegen. Ja, dann haben wir Konzerte und DJ-Action und machen hier quasi so unseren eigenen kleinen Club in der Kleinstadt sozusagen.
1: Ja, was war dein bisheriges Highlight an Veranstaltungen hier?
2: Ja, es ist schon sehr viel passiert. Ich habe auf jeden Fall schon sehr viele Highlights gehabt, aber für mich persönlich war es wahrscheinlich so 2023 eine Veranstaltung, die hieß das Herbstvergnügen. War ganz witzig, also quasi Classic, unser Geburtstag normalerweise, und da habe ich tatsächlich auch mal Acts aus Halle ranbekommen, eine richtig große Reggae-Band zum Beispiel. Leute aus Hamburg haben gespielt, es gab richtig viel Bands einfach, das war richtig fett. und insgesamt auch einfach sehr viele Leute, die sich mega gefreut haben und meinen, ey, was sind das für krasse Bands, und ich fand es halt mega cool, weil ich das organisiert habe, wer da kommt und so, und das irgendwie sich richtig cool angefühlt hat, so das Zepter quasi mal richtig in die Hand zu nehmen, sozusagen.
1: Ja, dann vielen Dank dir, Mike.
2: Gerne, gerne.
1: Ja, und viel Spaß noch beim restlichen Abend.
2: Auf jeden. Ich hoffe, du bist auch noch dabei und vielleicht hören das ja ganz viele Leute aus Rostock und kommen demnächst auch mal mit nach Boitzenburg.
3: Und dann habe ich auch noch Kuso getroffen, der mir netterweise noch ein kurzes Interview vor seinem Auftritt gegeben hat. Dieses hört ihr jetzt.
1: Ja, ich bin hier bei der Maifeierei am Fährhafen in Boitzenburg und habe jetzt den Rostocker Rapper Kuso am Mikrofon, der in 4 Stunden hier auftritt. Moin Kuso, schön, dass du da bist.
4: Ja, grüß dich.
1: Wie kommt's dazu, dass du heute hier bist?
4: Eigentlich ganz klassisch. Ich wurde einfach über Instagram angefragt. Mehr kann ich dazu gar nicht sagen. Ich habe jetzt keine Connection hier oder so, aber ich habe mir das angeguckt und fand das eigentlich ganz sweet. Und letztes Jahr haben ja auch Nosen und Inspector hier gespielt. Und dann dachte ich, gucke ich mir das mal an. Also ganz unspektakulär.
1: Ja, cool. In deinen Tracks thematisierst du ja auch, dass du vom Dorf kommst. Haben solche Auftritte hier in kleineren Städten wie heute für dich eine besondere Bedeutung oder ist jeder Auftritt eigentlich gleich für dich?
4: Es ist schon was Besonderes. Also ich bin gerade auch am Lernen und Begreifen, wie wichtig Subkultur in so kleinen Räumen auch ist. Wir haben letztes Wochenende oder vor 2 Wochen auch in Wismar gespielt. Ist ein bisschen größer, glaube ich, oder? Ja.
1: Ja.
4: Und irgendwie finde ich das total wichtig, das zu unterstützen, wenn Subkultur im kleinen Rahmen stattfindet. So. Und deswegen ist das schon was Besonderes. Man ist zwar immer ein bisschen aufgeregt auch, wenn man nicht weiß, was hier passiert, so, wenn man eine Hüpfburg sieht und so, dann, oh, Familienfest, ich weiß nicht, so. Aber grundlegend ist das schon was Besonderes, ja, ist schon schön und mache ich gerne, auf jeden Fall.
1: Dein letztes Album 3 ist vor einem halben Jahr erschienen. Ist aktuell schon wieder was Neues in Arbeit?
4: Ja, es ist immer was in Arbeit. Ich habe auch schon was fertig geschrieben und ich denke, es wird wahrscheinlich so nächstes Jahr im Mai ein neues Album kommen. Mal gucken.
1: Okay. Freuen wir uns drauf. Ja, stehen in nächster Zeit noch andere Konzerte an irgendwie?
4: Nee, Konzerte gar nicht. Die Booking-Situation gestaltet sich immer ein bisschen schwierig, deswegen freue ich mich über alles. Also fragt mich gerne an. nee, ansonsten, wir wollen eine Kleinigkeit. Dieses Jahr kommt noch mit der Gardine-Crew ein Sampler und da wollen wir in Rostock noch was veranstalten. Aber das ist halt auch alles noch nicht spruchreif. Wann, wie, was, wo, ja.
1: Dann zum Schluss, hast du noch einen Songwunsch für uns?
4: Ja, ich wünsche mir von Sketch und Direktor Doppelpack.
1: Dann bedanke ich mich für das Interview bei Kuso. Schön, dass du da bist und viel Spaß beim Auftritt nachher.
4: Ja, danke fürs Interesse, Mann.
0: Ja, soweit Wilhelm im Gespräch mit Mike vom Fährhafen Boitzenburg und auch mit Kuso, wie ihr jetzt gehört habt, der bei der Maifeierei in Boitzenburg am vergangenen Samstag aufgetreten ist und sich abschließend einen Song gewünscht hat. Und den wollen wir jetzt natürlich auch spielen. Sketch 1 und Dollos Directo mit Doppelpack.

0: Ihr hört weiterhin den Beatbetrieb hier auf Loro 90,2, der jetzt aber auch schon so langsam auf die Zielgerade einbiegt. Aber eine Rubrik darf natürlich auch heute nicht fehlen, und zwar diese hier.
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0: So sieht's aus. Es soll um Alben gehen. 4 an der Zahl, die am kommenden Freitag, also am 8. Mai, erscheinen. Und ich habe mir als erstes Remember the Humans von Broken Social Scene gepickt. Das ist das erste Studioalbum der kanadischen Band seit 2017. Und für Remember the Humans hat Mastermind Kevin Drew wieder zahlreiche MusikerInnen um sich geschart, denn Broken Social Scene haben noch nie wie eine gewöhnliche Band funktioniert. Neben einigen Kernmitgliedern waren und sind über die Jahre rund 20 MusikerInnen beteiligt, die alle auch anderweitig in der kanadischen Musikszene aktiv sind. Die neue Platte wurde, wie auch einige der Vorgänger, von David Neufeld produziert, der bereits You Forgot It in People aus dem Jahr 2002 und das selbstbetitelte Album aus dem Jahr 2005 verantwortet hat und damit den charakteristischen Sound der Band geprägt hat. Remember the Humans entstand aus einer besonderen persönlichen Verbindung, denn während der Aufnahmen verloren sowohl Kevin Drew als auch Produzent David Neufeld ihre Mütter. Eine gemeinsame Erfahrung, die den Entstehungsprozess des Albums emotional vertiefte und das kreative Wiederfinden der beiden zusätzlich verstärkte. Ja, und wie immer wollen wir bei den vorgestellten Alben auch in eine Vorab-Single reinhören. Im Fall von Broken Social Scene ist es der Titel Hey Amanda, ein hymnischer Song über jugendliche Rebellion, geprägt vom melodischen Refrain, einprägsamen Text und der kraftvollen Dynamik der vielen Stimmen dieser vielköpfigen Band. Broken Social Scene sagten über den Track, Zitat, in diesem Lied geht es darum, man selbst zu sein und darum, dass die Leute das immer in Frage stellen. Ihr hört Broken Social Scene mit Hey Amanda.

Hey Amanda, habt ihr gerade gehört? Das war Musik vom neuen Broken Social Scene Album Remember the Humans, das am Freitag erscheinen wird. Ja, und das gleiche gilt auch für die Platte, die ich euch jetzt vorstellen möchte, Human Poetry, so der Titel des Albums, und das stammt von Conscious Pilot. Ja, Conscious Pilot, das sind Amy Leishman, Joe Laycock, Chris McCrory und Jack Sharp. Die Identität der Band ist zwar eine Kombination der Unterschiede zwischen den einzelnen Mitgliedern, doch verbindet sie alle die Liebe zu schnellen, mitreißenden Beats und fließenden Melodien. Die Band wurde 2023 gegründet, als die Songwriter Joe und Jack aus ihrer Heimat Yorkshire nach Glasgow zogen, und ist seitdem besonders aktiv in der britischen Live-Musikszene. Das kommende Werk Human Poetry ist eine Beobachtung der Situationen, Emotionen und Charaktere, denen die Band in ihren ersten beiden gemeinsamen Jahren in Glasgow begegnet ist. Es hinterfragt, wie wir unsere Zeit verbringen und wie diese Entscheidung von außen beeinflusst wird. Entstanden aus persönlichen Erfahrungen und Perspektiven zu Themen wie zum Beispiel Beschäftigung, Kriminalität, Religion, Technologie, Sport und Kunst, spricht jedes der behandelten Themen das Gefühl an, langsam von seiner Umgebung verwässert oder verdichtet zu werden, und die Ohnmacht, sich nicht dagegen wehren zu können. Der Titelsong der Platte schaffte es übrigens unlängst in unsere Lo-Rotation. Wir hören jetzt allerdings gleich die aktuelle Single Face Down. Textlich setzt sich dieser Track mit der Sterblichkeit auseinander, und zwar eher mit Humor als mit Verzweiflung. Der Song, der auf Beobachtungen basiert, die Frontmann Joe Laycock während seiner Zeit in Mount Florida, Glasgow, gemacht hat. Ihr hört Conscious Pilot mit Face Down.

Musik vom Debütalbum der Band Conscious Pilot, Face Down heißt der Track, und er wird auf der Platte mit dem Titel Human Poetry zu finden sein, die am Freitag erscheint. Ja, zwei habe ich noch, und weiter geht es mit den Zoomies und ihrer selbstbetitelten Platte. Hinter Zoomies, da steckt das Solo-Herzensprojekt des Musikers Maxim Tschernig aus Leipzig. Es ist auch eine offene Band im Studio oder auch auf der Bühne, eine Art Songkollektiv unter fester Leitung. Vor vielen Jahren hat es Maxim nach Leipzig verschlagen, in die Stadt mit der gerade vielleicht interessantesten Musikszene des Landes. Besonders das Umfeld des Hitness-Clubs hat es ihm angetan. Dort treibt auch ein gewisser Rolf Blumig sein Unwesen, der für dieses Album einige Mikrofone und Background-Vocals beigesteuert hat. Maxim selbst veranstaltet Konzerte im Hitness-Club, wenn er nicht gerade mit einer seiner anderen Bands auf Tour ist. Musikalisch bewegen sich die Zoomies irgendwo zwischen der folkigen Seite der British Invasion, also auf jeden Fall der folkigen Seite der Beatles, und dem Sound des Laurel Canyons sowie der Geschichte des Amerikaner, in der bekanntlich auch die Geister der europäischen Folklore herumspuken. Seinen größten Einfluss sieht er jedoch ganz woanders. Zitat: Mit 4 Jahren konnte ich alle Lieder der Prinzen auswendig. Das war wahrscheinlich die erste Musik, die ich aktiv wahrgenommen habe. Sie haben jedenfalls meine Leidenschaft für Pop-Harmonien entfacht, und vielleicht sind die, in Anführungszeichen, ostdeutschen Beach Boys ja auch der unbewusste Grund, warum es mich letztlich nach Leipzig verschlagen hat. Soweit Maxim Tschernig, a.k.a. die Zoomies, und ja, in das Album hören wir jetzt rein, und zwar in eine der Vorab-Singles. Phantom Break heißt der Song.

Die Sumis haben wir gerade gehört. Die Sumis aus Leipzig mit Phantom Break. Ja, und ihr selbstbetiteltes Album erscheint dann auch am Freitag, den 8. Mai. Ja, und das gilt auch für meinen letzten Pick, für meinen vierten Pick hier im Musiksonar im Rahmen des Beatbetrieb. Für Bolbeck habe ich mich noch entschieden. Ja, das französische Duo bewegt sich stilistisch zwischen Jazz, Filmmusik, Fusion und experimenteller Popproduktion. Komposition und Produktion entwickeln sie gemeinsam, indem sie zunächst separat Stückskizzen schreiben und diese später zu größeren Arrangements zusammenführen. Ihre Ideen ziehen sie stark aus Kino und europäischer Filmmusik. Die beiden Musiker beschreiben ihren Ansatz selbst als Denken in Filmszenen, wodurch ihre Stücke oft wie imaginäre Soundtracks wirken. Inspiriert worden sind sie auf dem neuen Album auch durch die collageartigen Produktionstechniken von Portishead oder auch den Beastie Boys. Ihr zweites Album, Foutu Feline, verstehen sie als Fortsetzung ihres Debüts Victime de Lob. Es entstand mit verschiedenen Gastmusikern, unter anderem in London und Rouen, und wurde anschließend weiter bearbeitet, wobei der musikalische Ausdruck wichtiger war als die technische Perfektion. Ja, und wenn man die Vorab-Single Envoiture hört, fühlt man sich sofort in den Eröffnungsshot eines Roadmovies versetzt. Das Duo lässt sich auf dieser Single so richtig Zeit. Der Sound rollt geduldig, wiederholt sich, verändert sich kaum merklich, bis man irgendwann gar nicht mehr weiß, wo man eigentlich angefangen hat. Ja, diesen Song namens Envoiture, den hört ihr natürlich gleich zum Abschluss der Sendung. Vorher verrate ich euch noch, dass ihr diese Sendung auch nochmal nachhören könnt. Wie immer für 7 Tage lang in Kürze abzurufen unter media.loro.de. Dann schaue ich auch nochmal kurz auf das Programm. Was steht hier heute noch so an diesem Montag, den 4. Mai? Da sei euch vor allem die Sendung Jazz and Blues empfohlen von 19 bis 21 Uhr. Mein Name ist immer noch Alex und ja, wir beschließen das Ganze, nicht nur das Musiksonar, sondern die ganze Sendung mit Musik vom französischen Duo Bolbeck. Envoiture heißt der Song. Den Beatbetrieb gibt es dann nächsten Montag wieder. Ich bin raus. Schönen Restmontag noch. Macht das Beste draus. Ciao.

0: Jetzt kommen wir zu was Lustigem.
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Herzlich willkommen bei Undead Blues, eine Sendung der Logo Musikredaktion Jazz und Blues. Heute mit Thorsten Sümnick, Musikauswahl, Moderation und Mischpult.

Das war ein kurzes Lied, da kam der Schluss für mich überraschend. Das war Antonio Orrico aus Italien. Er lebt in Norditalien. Genau, in Saronno. Er ist Gitarrist, Komponist, Produzent und Musikpädagoge mit Schwerpunkt auf Jazz und Jazz. Nahem Blues. Der Titel hieß, ist eigentlich egal bei einem Instrumentaltitel, aber die haben trotzdem eine Bezeichnung, The Trill Jam Reprise. Der nächste Interpret kommt aus Amerika, Duke McLeod, Mystery Woman.

Das war Musik aus Norwegen. Der Interpret heißt Sis Steinar Itreus, sein Titel I Need Some Shade From. Oh, ziemlich aktuell. Von seiner Single aus dem März, die logischerweise auch I Need Some Shade heißt. Weiter geht's mit John Haddock. Und zu John Haddock habe ich Folgendes rausgesucht. Zeit für echte Handarbeit statt KI-Sounds. John Haddock schreibt, singt und spielt seine Songs selbst. Ein warmer Mix aus Blues und Classic Rock. Mal rau, mal melancholisch. Immer sehr nah am Leben. Jetzt sein Song Living Flame of Love. Zurücklehnen und genießen.

Haddock mit dem Titel Flame of Love. John Haddock ist Engländer, lebt aber in Australien. Mit 17 ist er nach Australien gegangen. Ob nun freiwillig oder mit seinen Eltern, weiß ich nicht. Ist aber auch egal. Er ist jetzt Australier, würde ich sagen. Ihr hört immer noch Only the Blues, eine Sendung der Loro Musikredaktion Jazz und Blues. Mein Name ist Thorsten Sümnig und ich sage es, was jetzt im Laufe der Sendung noch passiert. Es gibt wieder die kleine Coverrunde und im zweiten Teil der Sendung eine Vorschau der Interpreten, die auf dem Eutiner Blues Festival auftreten. Ich meine vom 28. bis 31. Mai. Soweit dazu. Der nächste Interpret heißt Moby. Sein Titel Find My Baby vom Album Play aus dem Jahre 99. Moby ist logischerweise sein Künstlername.

Das war Renn, Lake Street Dive mit einem Cover des 1987 rausgekommenen George Michael Songs Face. Ja, weiter geht's mit ich nehme mal Houndmouth. Kommen aus Amerika und sind in ihrer Heimatstadt New Albany, Indiana, Kultstatus. Ihre Wurzeln liegen irgendwo zwischen Folk, Retro-Rock und Amerikaner. Indie, wir hören gleich den Song A Whiter Shade of Pale, das Bleicher als Bleich steht für eine Mischung aus Liebeskummer, Verlust und innere Leere und sinnbildlich für Ernüchterung, Enttäuschung und das Auseinanderdriften einer Beziehung. Hier sind Houndmouth mit ihrer ganz eigenen reduzierten Version des 60er-Klassikers A Whiter Shade of Pale von Procol Harum, nur Klavier und Gesang. Ja, wenn man Liebeskummer hat, klingen alle Lieder traurig.

0: White Shade of Pale im Original von Procol Harum und hier in einer Interpretation von Houndmouth. Weiter geht's mit den Brüdern Osborne. Die Brüder Osborne werden als die Gesichter der neuen Generation von Nashville bezeichnet. Das nicht nur durch blutverwandte Duo, ist auch durch eine gemeinsame Kindheit ohne Luxus und gewisse Skepsis gegenüber den sogenannten feinen Leuten in Dale, Maryland aufgewachsen. Die The War and Treaty ist ebenfalls ein Duo, und zwar ein Ehepaar. Michael und Tania Trotter, beide Duos, schließen die kleine Coverrunde mit It's Only Rock'n'Roll, But I Like It. Richtig. Ihr kennt, man kennt sich halt in der Szene rund um Nashville, der Song, die beiden Duos, Double Duo, haben den Song gemeinsam aufgenommen, im Original von Mick Jagger und Keith Richards geschrieben und erschienen 1974 als Titelsong des gleichnamigen Albums. Hier bei Only the Blues, It's Only Rock'n'Roll.
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von Australien nach Australien, von Folk the Waves, Sweetest Dreams, weiter mit Anita Paul Jane mit La Dida. Erst habe ich gedacht, das wäre eine Abkürzung, aber ist keine. La Dida, Anita Paul Jane.

Das waren die Bad Loves. Ja, klingt auch nach Liebeskummer. Mit dem Song Green Limousine. Die Band kommt aus Australien. Der nächste Interpret aus den USA. Thomas Alan Waits mischt Blues, Jazz, Folk, Chanson, Zirkus und Theatermusik. Ab den 80ern kamen experimentelle Sounds, Lärmcollagen und ungewöhnliche Instrumentierungen dazu. Typisch sind eine starke, charakteristische, raue Stimme, dunkle, poetische Texte voller skurriler Figuren, Bars, Hafenstädte und Loser-Typen sowie Arrangements, die wie kleine Filmszenen oder Theaterstücke wirken. Wir hören das Lied All the World is Green. Schon wieder ein trauriges Lied. Es geht um Liebeskummer. Tom Waits mit All the World is Green.

0: Weise.
1: Das war Tom Waits. So ein bisschen Applaus oder Live-Kulisse nutze ich als Übergang für, was ich schon angekündigt habe, zum Eutiner Blues Festival. Es kommen jetzt in der Reihenfolge, wie sie auftreten, fast alle Interpreten des Eutiner Blues Festivals. Es geht los am 28. Mai, 17 Uhr, Chris Kramer. Und man schreibt über ihn, er ist der German Master of Blues Harp und tritt in Eutin als Duo auf, zusammen mit Paddy Boy Zimmermann, Gitarre, Gesang, und Chris Kramer, Gesang und Harmonika. Wir hören den Titel Behind the Sea, hier in einer Aufnahme mit Jens Filser.

Chris Kramer Duo, der Opener des Eutiner Blues Festivals vom 28. Mai bis 31. Mai. Donnerstag bis Sonntag. 4 Tage. 9 Nationen. Ich weiß gar nicht. Ich guck gleich mal, wie viele Bands. 12 Bands. Donnerstag 3, Freitag 3, Samstag 4, Sonntag 3, wobei die letzte, der letzte Act auf der Veranstaltung ist eine Session, eine Hosted Session, gehostet von Georg Schröter und Marc Breitfelder. Von Chris Kramer soll es weitergehen zu einem weiteren Act aus Deutschland. Man nehme ordentlich viel B.B. King, eine Prise Gary Moore und als Topping Joe Bonamassa und herauskommt der moderne, kraftvolle Sound der Band Scene Antons. Das ist der zweite Act auf dem Eutiner Blues Festival, ebenfalls am Donnerstag, 18:45. Blues Rock vom Feinsten. Wir hören Scene Antons, Can't Bring Me Down.

Weiter geht's auf dem Eutiner Blues Festival am Donnerstag, dem 28. Mai mit der Ventus Blues Band um 21 Uhr 2007 das erste Mal in Eutin aufgetreten. Feiern sie dieses Jahr ihr 40-jähriges Jubiläum. Ein Act der absoluten Spitzenklasse. So der Veranstalter, und dem kann ich mich nur anschließen. Ventus Blues Band, die Finnen kommen first, we take Manhattan, der Titel.

Das war der Donnerstag mit den drei Bands. Wir hörten eben Shaggy Dogs aus Frankreich, Take Your Time, davor Robert Fries und Build for Comfort aus Dänemark und davor Payday aus Dänemark. Payday spielen Modern Blues, Robert Fries und Build for Comfort, Funky Swinging Blues und die Shaggy Dogs aus Frankreich, Fiesta, Blues and Roll. So der Veranstalter und ich bin irgendwie immer begeistert vom Ottonia Blues Festival und einzigartig ist die Tatsache, dass bei der Veranstaltung auf die Erhebung von Eintrittsgeldern seit von Anfang an verzichtet wird und man versucht, Künstler aus dem Ostseeraum zu engagieren. Aus meiner Sicht ist der Eutiner Marktplatz für die Geschichte viel zu klein, aber gut, das macht's auch irgendwie muckelig. Eutiner Blues Festival, 28. Mai bis 31. Mai. Weiter geht's mit dem Samstagprogramm. Das ist der, jetzt habe ich mich verklickt. Das ist ja schon der 30. Mai. Das ist der 30. Mai und der Name ist ein bisschen schwierig. Celestian Hammond Group. Die spielen Modern Funky Soul und wie der Bandname schon vermuten lässt, ist da ein bisschen Hammond-Orgel bei. Der Titel Give It Away.

Das war der Samstag. Den Sonntag werden wir nicht schaffen mehr. Am Samstag spielen, wie eben gehört, Mike Anderson, davor Daniel Chabani aus Ungarn und davor Silesian Hammond Group aus Polen. Mike Anderson, Dänemark. Am Sonntag spielen noch Jörg Danielsen and Vienna Blues Association aus, logisch, aus Österreich, Deltaphonic aus den USA und wie schon angekündigt, Georg Schröter, Marc Breitfelder aus Deutschland, die beiden hosten eine Session, wo dann alle nochmal eventuell die Lust haben, die noch da sind, an Musikern zusammenkommen. Ausfallen werden die Abendveranstaltungen im Brauhaus, weil die Stadt Eutin die Fördergelder für diese Veranstaltung gekürzt hat. Aber es bleiben trotzdem noch 13 Acts aus 9 Ländern. Das alles ohne Eintritt. Es ist schon was wirklich Besonderes. Ja, ich bedauere diese Sessions in den im Brauhaus besonders, weil da passiert, also ich kann es nicht beschreiben, aber es ist so, dass ja, ein Blick, ein Akkord und alle wissen, wo die Reise hingeht. Oder ein schiefer Ton und dann machen die da irgendwas draus. Und wenn der schiefe Ton nicht gespielt worden wäre, dann wäre das alles nicht passiert. Und ja, es passieren da Sachen, die kann man, also die stehen in keinem Programm. Und jetzt haben wir nur noch nur die Session von Georg Schröter und Marc Breitfelder und Gäste, so der Veranstalter. Wir haben noch einen Titel aus der Corona-Zeit. Georg Schröter, Marc Breitfelder und Band. Die Band ist in dem Falle Kalle Reuter und Tim Engel. Und als letzten Song Flaherty Brotherhood Can't Find My Way Back Home. Ja, ich hoffe, dass ich gut nach Hause komme. Ich danke fürs Zuhören. Mein Name ist Thorsten Sümnick. Ihr hörtet Ohne die Blues, eine Sendung Lero Musikredaktion Jazz und Blues. Danke fürs Zuhören. Bis zum nächsten Mal. Georg Schröter, Marc Breitfelder, der Titel Cocaine.

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